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0: Gut.
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0: Heute wird es eher grau, aber es bleibt dafür trocken. Im Laufe des Nachmittags kommt zwischen den ganzen Wolken dann aber auch nochmal die Sonne raus bei bis zu 21 Grad. Aktuell in Rothenburg 12 Grad. In Lockstedt haben wir 14 Grad.
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0: Vorsicht bitte auf der A1 Osnabrück Richtung Bremen. Zwischen dem Dreieck Ahlhorner Heide und Wildeshausen West liegen Metallteile. Außerdem Vorsicht auf der A28 Oldenburg Richtung Bremen. In der Ausfahrt Oldenburg-Osternburg ist eine Ölspur. Sonst sieht es aber gut aus auf den Straßen. Alles frei, geblitzt wird auch noch nicht. Unsere kostenlose Hotline für deine Blitzer und Verkehrsupdates ist die 0800 10 22 400.
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0: 3 Minuten nach 5 haben wir es. Einen wunderschönen guten Morgen. Am besten Tag der Woche. Happy Friday. Wir starten mit ganz großen Schritten in Richtung Wochenende. Jetzt mit Tame Impala. Hier ist Dracula.

19 Minuten nach 5. Guten Morgen, hier ist Energy Bremen an deinem Freitag. Wir schauen einmal kurz aufs Wetter. Der Freitag bringt einen Sonne-Wolken-Mix bei 21 Grad maximal. Und die neueste Meldung von den Straßen. Vorsicht bitte auf der A1 Osnabrück Richtung Bremen. Zwischen dem Dreieck Ahlhorner Heide und Wildeshausen West liegen Metallteile. Komm gut in den Freitag. Jetzt mit Doechii. Das ist Anxiety.

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1: Guten Morgen.
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1: Die aktuellen Temperaturen in Nordenham 12 Grad, in Verden auch 12, maximal 21 Grad sind heute drin. Dazu wird es eher bedeckt, aber auch trocken und am Nachmittag kommt auch wieder mehr die Sonne raus.
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1: Vorsicht bitte auf der A1 Osnabrück Richtung Bremen. Zwischen Kloppenburg und Ahlhorner Heide liegt ein Holzbrett. Außerdem Vorsicht auf der A28 Oldenburg Richtung Bremen. In der Ausfahrt Oldenburg-Osternburg ist eine Ölspur. Sonst sieht's aber gut aus. Geblitzt wird heute auch noch nicht. Wenn du was hast, unsere WhatsApp-Nummer für deine Blitzer- und Verkehrsupdates ist die 0173 685 712. 5:30 ist es. Schönen guten Morgen am Freitag.
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Bruno Mars bei Energy Bremen. 17:45 haben wir es. Schönen guten Morgen am Freitag. Wir gucken einmal aufs Wetter. Der Freitag wird erst grau, dann noch sonnig bei 21 Grad. Und ein Blick auf die Straßen. Vorsicht bitte auf der 28 Oldenburg Richtung Bremen. In der Ausfahrt Oldenburg-Osternburg ist eine Ölspur. Komm gut in den letzten Arbeitstag der Woche. Jetzt mit DJ Snake und Justin Bieber. Das ist Let Me Love You.

0: mir egal, ob du einen Dollar brauchst. No broke boys. Wollen wir nicht. Keine broke boys hier. Schwimmen wir in der nächsten halben Stunde.
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2: 5 vor 6. Ich bin Anna Löwer. Schönen guten Morgen. Gesundheitsministerin Wagen wird offenbar neue Kanzleramtschefin, das berichten mehrere Medien. Ihr Nachfolger soll demnach CDU-Generalsekretär Linnemann werden. Offiziell will Kanzler Merz das Ganze wohl heute bekannt geben. US-Präsident Trump hat mal wieder den Zollhammer ausgepackt. Gegen 60 Handelspartner wurden neue Zölle von 10-12,5% angekündigt. Auch EU-Produkte sind betroffen. Als Grund nennt die US-Regierung, dass die betroffenen Länder zu wenig gegen Zwangsarbeit tun. Heute ist es soweit. Jürgen Klopp soll am Vormittag als neuer Bundestrainer vorgestellt werden. Klopp wird wohl einen Vertrag bis inklusive der Weltmeisterschaft 2030 bekommen. Er war nach WM-Flop und Nagelsmann aus gleich Favorit und auch der einzige Kandidat fürs Bundestraineramt. Ein 20-Jähriger muss sich ab heute vor dem Landgericht Bremen wegen Totschlags verantworten. Er soll im März einen anderen Mann in Bremerhaven nach einem Streit so schwer mit einem Messer verletzt haben, dass der später im Krankenhaus verstarb. Ein Urteil in dem Prozess wird im September erwartet.
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0: Heute wird's eher grau, aber es bleibt dafür trocken. Im Laufe des Nachmittags kommt zwischen den Wolken auch nochmal die Sonne raus bei bis zu 21 Grad. Aktuell haben wir in Bremen-Findorf 12 Grad. In Maibusch im Kreis Oldenburg 13 Grad.
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3: Vorsicht, eine Ölspur auf der A28 Oldenburg Richtung Bremen in der Ausfahrt Oldenburg-Osternburg. Blitzer haben wir noch keine heute Morgen. Unsere kostenlose Hotline für deine Blitzer und Verkehrsupdates 0800 10 22 400.
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3: Guten Morgen.
0: Guten Morgen.
3: Gesa und Markus sind hier. Rein geht's in den besten Tag der Woche.
5: Happy Friday!
3: Es geht rein in den Freitag. 2 Minuten vor 6 haben wir es. Und das hier ist die Wochenend-Playlist für dich. Bibi Rexha, New Religion.

0: ist bald die Weser auf unseren Euroscheinen zu sehen. Energy Bremen hier am Freitagmorgen, 6:03 haben wir es. Die Zentralbank hat neue Designs vorgestellt. Die Scheine sollen einen neuen Look bekommen.
1: Ja, und wir dürfen alle mit abstimmen
0: online. Das ist ja schön.
1: Unter anderem gibt es Designs halt mit so Flüssen und Vögeln oder berühmten Europäern auch. Also darunter Ludwig von Beethoven, Marie Curie oder auch Leonardo da Vinci. Das Ganze ist einfach, die sollen dann neue Sicherheitselemente bekommen, damit das Geld nicht mehr so viel gefälscht wird. Und wir Bürger sollen uns mehr mit unserem Geld identifizieren.
0: Ich identifiziere mich immer mit meinem Geld. Also wenn es noch da ist. Also einfach mal abstimmen, dann können wir alle mal mitbestimmen.
1: Ja, kann man online machen. Ich habe es schon gemacht. Man muss ehrlich sagen, manche Designs sind total so Monopoly-Spielgeld irgendwie, sehr
0: auch,
1: bunt.
0: Auch farblich, also viel kräftigere
1: viel
0: Farbe, als wir jetzt haben.
1: Ja. Aber dann das Gegenstück, andere sind total so ausgeblichen, als würden die in der Sonne zu lange gelegen haben. Ich weiß nicht. Ja, irgendwie auch ungewohnt, da so einen Vogel drauf zu sehen, glaube ich.
0: Ich glaube, nach einem Monat hast du dich auch damit identifiziert,
1: ja,
0: bin ich mir sicher.
1: Ja.
0: Und kein Song passt besser zu diesem Thema als dieser hier. Hello Black, I Need a Dollar.
1: Schön.
0: Könnten wir auch noch eine Europa-Version machen.
1: I Need a 5-Euro-Schein mit einem Gesicht drauf.

0: Guten Morgen am Freitag. 6:11 haben wir es. Kurz der Blick aufs Wetter für heute.
1: Der Freitag bringt einen Sonne-Wolken-Mix bei 21 Grad maximal.
0: Eine Meldung von den Straßen habe ich für euch. A28 Oldenburg Richtung Bremen. In der Ausfahrt Oldenburg-Osternburg ist eine Ölspur. Hier bitte aufpassen. Blitzer stehen noch keine. Somit kann es losgehen mit dem besten Tag der Woche. Und wir haben natürlich auch die beste Playlist für euch rausgepackt. Wir haben uns rausgeputzt fürs Wochenende. Disco Lines und Tinashe jetzt mit No Brook Boys. 6:12 Energy Bremen am Freitag.

0: 17 Minuten nach 6. Energy Bring hier am Freitag. Wir bereiten uns vor fürs Wochenende. Und was da geht, das hörst du bei uns.
1: Wenn irgendwo Genussfestival draufsteht, dann kannst du dir sicher sein, ich bin nicht weit weg davon. Dieses Wochenende im Ammerland in Wiefelstede, das Genussfestival mit Essen, gutem Wein und Live-Musik. Ich liebe das ja auch im Sommer, dass überall so Weinfeste und so starten. Das ist richtig schön.
0: Weil alles immer draußen ist und die Menschen gut drauf sind. Aber zum Wochenende gehört natürlich auch Party. Heute Abend in Oldenburg zum Beispiel im Amadeus ist 2000er, 2010er Party.
1: Nice.
0: Oder im Modernes bei uns in Bremen, da feierst du zu Bad Bunny und Co. Das ist nämlich Reggaeton Night.
1: Morgen wird gutes Wetter, also ab an den Strand. Das Weser Beach Festival steht an, aber dieses Mal nicht am Weserstrand, sondern im Ammerland. Die Location wurde in den Beachclub Neden verlegt. Es gibt aber Shuttlebusse von Bremen aus. Hier feiert ihr zu Afrobeats, Hip-Hop und Dancehall.
0: Happy Weekend! They

0: Timbaland und One Republic Apologize bei Energy Bremen am
1: Morgen.
0: Freitag, 6.23 Uhr haben wir es. Das hier dürfen die Teilnehmenden des CSD bei uns in Bremen in diesem Jahr ganz laut aufdrehen.
1: Das Bremer Innenressort hat nämlich jetzt beschlossen, dass der Umzug lauter sein darf als noch in den letzten Jahren. Das wird erlaubt, weil das Event nur einmal im Jahr stattfindet. Beschwerden der Anwohner gibt es wohl nur bei Veranstaltungen, die halt öfter stattfinden.
0: Da wird jetzt auf jeden Fall nochmal eine extra Ladung Subwoofer bestellt, ja. Da bin ich mir sicher. Noch mehr News aus deiner Region gibt's in 2 Minuten bei Lars.
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13: Es gibt gute Nachrichten für den Arbeitsmarkt in Bremen. Frederik Domdey aus der Redaktion. Im Güterverkehrszentrum sollen rund 400 neue Jobs entstehen. Das hat das Wirtschaftsressort mitgeteilt.
14: Auf dem letzten großen Gewerbegrundstück entsteht ein neuer Logistikstandort für Lebensmittel. Geplant ist ein großes Kühl-, Frische- und Ultrafrische-Lager. Neben Logistikflächen entstehen unter anderem auch Büros und eine Werkstatt. Von den rund 400 neuen Arbeitsplätzen sollen nach aktueller Planung etwa 20 Ausbildungsplätze sein. Baubeginn ist für das 4. Quartal 2026 geplant.
13: Mal auf einem Seenotrettungskreuzer mitfahren, eine Mensch-über-Bord-Übung machen und spannende Gespräche führen. Am Sonntag findet wieder der Tag der Seenotretter der DGZRS statt. An Nord- und Ostsee machen viele Stationen mit, darunter die in Bremerhaven, Cuxhaven und Wilhelmshaven. Bei dem Aktionstag wollen die Seenotretter ihre Arbeit vorstellen und für sich werben. Denn die DGZRS finanziert sich ausschließlich über Spenden. Er soll in Bremerhaven auf einen anderen Mann eingestochen und ihn getötet haben. Vor dem Bremer Landgericht muss sich ab heute ein 20-Jähriger wegen Totschlags verantworten. Er soll im Streit auf einen anderen Mann losgegangen und insgesamt 8-mal zugestochen haben. Er starb später im Krankenhaus. News aus deiner Region haben wir wieder in einer Stunde für dich.
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1: Mit Wolken geht's in den Freitag bei uns in Bremen und umzu. Heute sieht's erstmal recht grau und bedeckt aus. Bleibt aber nicht so. Am Nachmittag kommt nochmal mehr die Sonne raus. Und bis dahin bleibt's auch die ganze Zeit trocken. Bei maximal 21 Grad. Die aktuellen Temperaturen in Borgfeld 12 Grad und in Achim im Kreis Verden auch 12.
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0: Mit guten News von den Straßen. Soweit kommst du gut durch. Blitzer haben wir einen. Steht bei uns in Bremerhaven auf der Langener Landstraße auf Höhe des Bowling Centers stadteinwärts. Linda, danke dir fürs Bescheid geben. Unsere WhatsApp-Nummer für deine Blitzer und Verkehrsupdates 0173 680 5712. Kommt gut in den Freitag. Gesa und Markus
1: guten
0: sind hier.
1: Guten Morgen.
0: Jetzt haben wir es 2 Minuten vor 7.

0: 6.34 Uhr, dein Freitag mit Energy Bremen. Und zum Start ins Wochenende gibt's jetzt wieder gute Nachrichten.
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2: Wer feiern kann, kann auch Leben retten. Das beweist mal wieder das Deichbrandfestival bei uns in Cuxhaven. Am Stand der DKMS haben sich in diesem Jahr einfach 1.557 Menschen als potenzielle Lebensretter registrieren lassen. Das bedeutet über 1.500 Menschen mehr, die Blutkrebspatientinnen und Patienten weltweit Hoffnung auf eine zweite Chance schenken. Ey, wie cool ist das bitte? Live-Musik feiern, gute Stimmung, ganz viele tolle Erinnerungen und dann gleichzeitig noch was für den guten Zweck tun. Es ist richtig, richtig

0: toll. Und by the way, ist das auch dein Zeichen, dich registrieren zu lassen? Es tut nicht weh und kann Leben retten.
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0: 6:41 Uhr, das Morgen. Ist dein Freitagmorgen mit Energy Bremen. Wir schauen uns mal das Wetter für heute an.
1: Der Freitag wird erst grau, dann noch sonnig bei 21 Grad.
0: Auf den Straßen sieht es soweit gut aus. Einen Blitz habe ich für euch. Steht in Bremerhaven auf der Langener Landstraße auf Höhe des Bowling Centers. Stadteinwärts. Rein geht's in den besten Tag der Woche. Happy Friday.
2: Geil, Mann. Geil.

0: Und zum Glück stellt Julian Nagelsmann die Mannschaft auf. Noch. Noch.
1: Wir könnten die günstige Gelegenheit nutzen.
2: Oh, es ist erst Juni. Ja. Du bist schon im September.
3: Ja, da haben sie noch gelacht. 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Energy Bremen am Freitag, 6.48 Uhr.
4: Guten Morgen. Der DFB will heute Jürgen Klopp als neuen Bundestrainer vorstellen. Die schönsten Szene des deutschen Fußballs übernehmen im Chefsessel. Ja. Heute gibt es um 11 Uhr eine große Pressekonferenz. Und ich bin mir sehr sicher, dass er auch da wieder einige Sprüche raushauen wird. Weil dafür ist er ja einfach bekannt. Niemand sonst spricht so auch mal über seinen Torwart.
5: Also wenn man ihn morgens sieht, beim Aufstehen, ist ein schreckliches Bild, das er abgibt. Aber im Moment, ich habe auch keine Alternative. Ich kann keinen Feldspieler reinstellen. Das ist der Einzige, den wir haben. Und dementsprechend müssen wir uns den ab und zu auch schön saufen.
3: Kloppo, wir freuen uns auf dich.

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4: Die Französisch-Connection gibt's gleich. David Guetta und Ugel. Mit Think of Me. Der Track bringt uns gleich rein in den Freitag.
5: Außerdem spielen wir dir was zum Unter der Dusche mitsingen. Harry Styles, American Girls.
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6: 5:05. Ich bin Anna Löwer. Schönen guten Morgen. Fußball-Deutschland schaut am Vormittag gespannt nach Frankfurt. Jürgen Klopp soll auf dem DFB-Campus als neuer Bundestrainer vorgestellt werden. Er wird das DFB-Team wohl das erste Mal Ende September in der Nations League gegen die Niederlande coachen. Stühlerücken in der Bundesregierung. Gesundheitsministerin Waken soll Medienberichten nach neue Kanzleramtschefin werden und CDU-Generalsekretär Linnemann das Gesundheitsministerium übernehmen. Der bisherige Kanzleramtschef Frey soll ja neuer Unionsfraktionschef werden. Die Waldbrände in Südeuropa geraten immer mehr außer Kontrolle. Spanien hat für 2 Regionen den nationalen Notstand ausgerufen, um den Kampf gegen die Feuer zu verstärken. An der französischen Atlantikküste mussten fast 30.000 Menschen wegen der Flammen in Sicherheit gebracht werden. Das Verwaltungsgericht Bremen hat einen Eilantrag gegen die Wahl des neuen Bremerhavener Oberbürgermeisters Martin Güntner abgelehnt. Eingereicht hatte den ein Mitbewerber Güntners. Das Gericht sieht aber keine rechtlichen Fehler im Auswahlverfahren. Gegen den Beschluss kann noch Beschwerde eingelegt werden.
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5: Die aktuellen Temperaturen in Bremen-Balle 13 Grad, in Appeln im Kreis Cuxhaven haben wir 14, maximal 21 Grad sind heute drin. Dazu wird es eher bedeckt, aber auch trocken und am Nachmittag kommt auch wieder mehr die Sonne raus.
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4: Soweit kommst du gut durch auf den Straßen. Einen Blitzer haben wir. Steht in Bremerhaven auf der Langener Landstraße auf Höhe des Bowling Centers stadteinwärts. Linda, danke dir fürs Bescheid geben. Unsere kostenlose Hotline für deine Blitzer und Verkehrsupdates 0800 10 22 400.
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4: Guten Morgen, Kesa und Markus hier. Rein geht's in den Freitag. Was geht denn? Wir freuen uns aufs Wochenende und bringen dir gleich vor allem die Sounds zum Start ins Wochenende. Es gibt neue Musik von David Fuentes und von Loy. Also eine richtig coole deutsche Kombi. Hören wir gleich rein. Der Track heißt Golden Summer. Gleich nach Tiffany Harris und David Guetta zusammen mit Ugel.

0: Zwei Minuten nach sieben.
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0: So, und falls du noch nicht so richtig im Sommer angekommen sein solltest, dann schrauben wir jetzt das Summer-Level auf jeden Fall noch mal ein Stückchen nach oben. Es gibt neue Musik von Loi und unserem Lieblings-DJ David Puentes. Golden Summer heißt der. David Puentes ist gerade mit seinen Friends auf Ibiza.
2: Ja.
0: Ist da schön am Urlaub machen und wir haben ihn gefragt, was für ihn der Golden Summer ist.
3: Golden Summer kann ganz viel sein. Das kann ein entspannter Sonnenuntergang mit Freunden und einem Glas Wein sein. Kann aber auch eine crazy Open-Air-Party sein, die im Sommer draußen stattfindet. Es gibt so viele unendlich schöne Golden Summer-Momente. Das Wichtigste ist, glaube ich, nur, dass man es mit seinen Liebsten und ja, Herzensmenschen gemeinsam zusammen verbringt und eine gute Zeit hat, gute Energie, good vibrations. Und das soll der Song natürlich auch vermitteln. Und das sind meine Golden Summer-Momente.
0: Wie schön.
2: Leute.

0: Guten Morgen, wir haben es 8:08 Energy Bremen hier. Kurz der Blick aufs Wetter.
1: Der Freitag bringt einen Sonne-Wolken-Mix bei 21 Grad maximal.
0: Der neueste Blitzer ist gerade reingekommen von Andreas. Heiligenrode, auf der Zollstraße stehen sie auf Höhe des Versicherungsbüros in Richtung Neuenkruger Straße. Harry Styles jetzt zum Wachwerden an deinem Freitagmorgen. American Girls.

0: Also ich glaube, hieran sind schon Familien zerbrochen. Energy Bremen am Freitag, 13 Minuten nach 8. Ich meine Minigolf.
1: Das ist eine der Lieblingsaktionen in den Sommerferien, würde ich sagen. Problem nur, ja, Stress ist leider vorprogrammiert. Wir haben die Minigolf-Typen für euch mal zusammengefasst.
0: Die Aggressiven.
2: Minigolf. Eigentlich der entspannteste Sport der Welt.
3: Okay, ganz ruhig, nur ein leichter Schlag.
4: Oh Mann, das kann doch nicht wahr sein!
2: Obwohl es erst der zweite Schlag war, verliert sie komplett die Nerven. Aber es liegt natürlich nicht an der eigenen Leistung.
4: Ey, diese Hindernisse sind doch so safe manipuliert und dieser dumme Frosch da guckt mich schon die ganze Zeit so provokant an.
2: Minigolf.
5: Natürlich.
2: Der einzige Sport, bei dem man sich mit einem Plastikfrosch anlegt.
0: Die Regelerfinder.
2: Schon vor dem ersten Schlag geht's los.
3: Also, wenn der Ball die Bande berührt, zählt das eigentlich nicht. Und wenn er im Schatten liegt, darf man neu legen. Das ist internationale Regel.
2: Internationale Regel wo? Existiert leider nur in ihrem Kopf.
0: Die Aufgeber.
2: Bahn 1 noch voller Motivation.
4: Ja, endlich Minigolf. Ey, das war so eine gute Idee.
2: Bahn 3.
3: Ey, wie viele Bahnen waren das eigentlich nochmal?
2: Bahn 8 sitzt sie dann in weiter Ferne und feuert nur noch an.
4: Leute, super! Ihr macht das eh viel besser als ich. 1A.
0: Darum am Wochenende erstmal eine Runde Minigolf.
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0: Also das ist mal richtig doof gelaufen für die Veranstalter. Energy Bremen hier am Freitag, 7.21 Uhr.
1: Morgen.
0: Eigentlich sollte das Weser Beach Festival mit Afrobeat, Hip-Hop und Dancehall morgen im White Pearl Beach Club in Bremen an den Start gehen. Daraus wurde jetzt aber nichts mehr.
1: Die Location hatte nach Umbauarbeiten doch keine Genehmigung für solche Events mehr. Jetzt musste ganz spontan umgeplant werden. Das Event findet jetzt im Beach Club Nähten statt, 70 Kilometer weit entfernt. Die Festivalbesucher sollen jetzt mit Shuttlebussen zur Location und wieder zurückkommen.
0: Noch mehr News aus deiner Region gibt's gleich in 2 Minuten bei Lars.

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8: Falls dir in den Sommerferien in Oldenburg gerade langweilig ist, solltest du mal in den Oldenburger Ferienpass schauen. Da gibt's noch jede Menge Restplätze für spannende Veranstaltungen aus den verschiedensten Bereichen. Zum Beispiel Sport, Technik, Musik oder Kunst. Das hat die Stadt Oldenburg mitgeteilt. Der Ferienpass richtet sich an Kinder und Jugendliche von 6 bis 17 Jahren. Er soll in Bremerhaven auf einen anderen Mann eingestochen und ihn getötet haben. Vor dem Bremer Landgericht muss sich ab heute ein 20-Jähriger wegen Totschlags verantworten. Er soll im Streit auf einen anderen Mann losgegangen und insgesamt 8-mal zugestochen haben. Er starb später im Krankenhaus. Das sind gute Nachrichten für den Arbeitsmarkt in Bremen. Im Güterverkehrszentrum sollen rund 400 neue Jobs entstehen. Auf dem letzten großen Gewerbegrundstück ist ein neuer Logistikstandort für Lebensmittel geplant. Entstehen soll ein großes, kühlfrische und ultrafrische Lager. Mit dem Bau sollen noch in diesem Jahr begonnen werden, teilte das Wirtschaftsressort mit. News aus deiner Region haben wir wieder in einer Stunde für dich.
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9: Mit Wolken geht's in den Freitag bei uns in Bremen und umzu. Heute sieht's erstmal recht grau und bedeckt aus. Bleibt aber nicht so. Am Nachmittag kommt nochmal mehr die Sonne raus. Und bis dahin bleibt's auch die ganze Zeit trocken. Bei maximal 21 Grad. Die aktuellen Temperaturen. In Teneva 13 Grad und in Twistring im Kreis Diepholz 14 Grad.
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10: Ja, es wundert mich, ein sehr, sehr ruhiger Morgen auf den Straßen.
9: Noch nicht wundert dich?
10: Eine richtige Verkehrsmeldung. Also, ja, keine gut. Arbeit mehr hier.
9: Ja, nee.
10: Gut, aber schon gut. Einen Blitzer haben wir im Landkreis Diepholz, Heiligenrode, auf der Zollstraße Richtung Neunkruger Straße. Andreas, danke dir fürs Bescheidgeben. Unsere kostenlose Hotline für deine Blitzer und Verkehrsupdates 0800 1022 400. Rein geht's in den Freitag. Gesa und Markus hier.
9: Moin.
10: Jetzt haben wir es 4 Minuten vor 8:30.
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0: müssten sie mal bringen. Der könnte das machen. Ich kann mich noch sehr gut daran erinnern, als mein Vater das immer über Jürgen Klopp als Bundestrainer gesagt hat.
1: Ja, ja,
0: Energy Bremen hier am Freitag, 7.33 Uhr. Und jetzt geht der Traum in Erfüllung.
1: Ich wollte es gerade sagen, ja. Da geht der Traum deines Papas in Erfüllung von ganz vielen anderen. Heute um 11 Uhr soll der DFB Jürgen Klopp als neuen Bundestrainer in einer Pressekonferenz vorstellen. Und da habt ihr auf jeden Fall schon die schönsten Szene, finde ich.
0: Absolut. Das strahlendste Lächeln Deutschlands wird heute als Bundestrainer vereidigt, sozusagen. Legendär sind ja auch seine Pressekonferenzen. Da hat er immer ausgeteilt. Genial.
2: Ja, Herr Klopp, mich würde interessieren, wie die Mannschaft speziell damit umgeht, gerade vor heute Abend. Und ich wäre Ihnen dankbar, wenn Sie auf so Floskeln verzichten würden, wie die Jungs sind Profis genug.
3: Also erstmal möchte ich mich bei ihm bedanken. Ich sehe Sie hier zum ersten Mal, aber direkt eine Forderung zu stellen, was ich zu sagen habe. Hut ab. Welches Ressort? Was machen Sie? Tierfilme? Sport? Oh, okay, alles klar.
1: Tierfilme.
0: Da können wir uns auf was freuen. Jürgen Klopp als Bundestrainer.

0: 7.43 Uhr, einen schönen Freitagmorgen mit Energy Bremen. Kurz der Blick aufs Wetter.
1: Der Freitag wird erst grau, dann aber noch sonnig bei 21 Grad.
0: Eine Meldung von den Straßen, B212 Nordenham Richtung Gandecke See. Zwischen Schwei, B437 und Rodenkirchen liegen Reifenteile. Neuester Blitzer bei uns auf der B6 in Bremen, kurz nach der Unterführung auf Höhe des Autohauses stadteinwärts. Eine der Königin der Popmusik hat heute Geburtstag.

0: Die hat so viele Hits, es ist wirklich unglaublich. Und mit 57 noch so aussehen, das darf man auch mal sagen, ist wirklich heftig.
1: Ja, das stimmt wohl.
0: Let's get loud.
1: Dann will Markus sogar ein bisschen
0: groovy. Sie ist gerade zusammen mit ihrer Schwester auf einem Birthday-Trip. Die hat nämlich auch Geburtstag gehabt. Auch nicht schlecht.
1: Ja, geil.
0: Perfektes Wochenende, würde ich sagen.

0: mehr Abwechslung.
1: Die Vorfreude aufs Wochenende kommt ganz automatisch, wenn du Energy Bremen hörst. Wir haben die beste Freitags-Playlist für dich zusammengebastelt. Robin Schulz gleich mit Better Times.
2: Außerdem Sarah Larsen mit dabei mit Lush Life.
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4: 5 vor 8. Ich bin Anna Löwer. Schönen guten Morgen. Heute ist es soweit. Jürgen Klopp soll am Vormittag als neuer Bundestrainer vorgestellt werden. Klopp wird wohl einen Vertrag bis inklusive der Weltmeisterschaft 2030 bekommen. Er war nach WM-Flop und Nagelsmann aus gleich Favorit und auch der einzige Kandidat fürs Bundestraineramt. Gesundheitsministerin Wagen wird offenbar neue Kanzleramtschefin, das berichten mehrere Medien. Ihr Nachfolger soll demnach CDU-Generalsekretär Linnemann werden. Offiziell will Kanzler Merz das Ganze wohl heute bekannt geben. US-Präsident Trump hat mal wieder den Zollhammer ausgepackt. Gegen 60 Handelspartner wurden neue Zölle von 10-12,5% angekündigt. Auch EU-Produkte sind betroffen. Als Grund nennt die US-Regierung, dass die betroffenen Länder zu wenig gegen Zwangsarbeit tun. Ein 20-Jähriger muss sich ab heute vor dem Landgericht Bremen wegen Totschlags verantworten. Er soll im März einen anderen Mann in Bremerhaven nach einem Streit so schwer mit einem Messer verletzt haben, dass der später im Krankenhaus verstarb. Ein Urteil in dem Prozess wird im September erwartet.
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2: Es wird heute eher bedeckter, aber es bleibt dafür trocken. Im Laufe des Nachmittags kommt zwischen den Wolken aber auch immer wieder die Sonne raus bei bis zu 21 Grad. Aktuell in Bremen Blumenthal 13 Grad, in Sandkrug im Kreis Oldenburg auch 13.
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1: Vorsicht, Reifenteile auf der B212 Norden Hamm Richtung Gannecker See zwischen Schwei B437 und Rodenkirchen-Sürwürden. Rüber zu den Blitzern, B6 Bremen kurz nach der Unterführung auf Höhe des Autohauses stadteinwärts und im Landkreis Diepholz in Heiligenrode auf der Zollstraße Richtung Neuenkruger Straße. Linda und Andreas, danke schön fürs Bescheidgeben. Unsere kostenlose Hotline für deine Blitzer und Verkehrsupdates 0800 10 22 400.
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6: Happy Friday!
2: Sag mal, unterbrich mich nicht mit mir selber. Guten Morgen.
1: Schönen guten Morgen. Ja, das sagen wir ja nicht live, das haben wir immer so eingesprochen.
6: Happy Friday!
1: Kann ich jetzt so oft abfeuern, wie ich will. Nochmal?
6: Happy Friday!
2: Das nervt gar nicht.
1: Kommt gut ins Wochenende.
2: Kannst du nochmal sagen,
1: es
2: welcher Tag?
1: Es ist

0: Guten Morgen am Freitag.
1: Morgen.
0: 8:03 haben wir es. Deutschlands Lieblingszwillinge kommen zurück.
1: Ja.
0: Larissa lässt es sich natürlich nicht nehmen, da nochmal genauer drauf zu schauen.
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3: Freunde der guten Fernsehunterhaltung, versammelt euch.
4: Ich glaube, es geht schon wieder los.
3: Seit gestern gibt's bei Netflix die dritte Staffel Kaulitz und Kaulitz. Und Gott sei Dank ist zumindest bei Bill so gar nichts privat.
5: Das ist der Ruf erst ruiniert, ne?
3: Während in den ersten beiden Staffeln Mark Eggers das Objekt der Begierde darstellte, hat er diese Rolle wohl nicht zufriedenstellend erfüllt, denn die ging jetzt an Yannick Kontalis. Ihr wisst schon, der Typ aus jeglichen Trash-Formaten, der letztes Jahr noch Bürgermeister von Mönchengladbach werden wollte.
5: Absolutes Trash-Format mittlerweile.
3: Tom Kaulitz beäugt die Liebelei seines Bruders allerdings kritischer als die Ärzte die Leber von Mallorca-Urlaubern.
5: Das ist jetzt nicht dein Ernst.
6: Doch.
3: Aber alles gut, denn Bill erklärt, er möchte jetzt auf Penis-Detox gehen.
6: Ich glaube, das ist trotzdem alles noch total in Maß.
3: Nee, aber wahnsinnig unterhaltsam.
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0: Einen schönen guten Morgen. Energy Bremen ist hier am Freitag.
1: Morgen.
0: 10 nach 8 haben wir es. Kurz der Blick aufs Wetter für heute.
1: Der Freitag bringt einen Sonne-Wolken-Mix bei 21 Grad maximal.
0: Eine Meldung von den Straßen habe ich für dich. Vorsicht auf der B212 Nordenham Richtung Gannekesee. Zwischen Schwei B437 und Rodenkirchen-Sürwürden liegen Reifenteile. Neuester Blitzer bei uns in Bremen auf der B6. Kurz nach der Unterführung auf Höhe des Autohauses. Stadteinwärts. Kommt gut in den Freitag. Jetzt mit Joe. End of Beginning.

0: Guten Morgen, Energy Bremen am Freitag.
1: Morgen.
0: 16 Minuten nach 8 haben wir es. Wir checken jetzt mal, was geht am Wochenende.
1: Wenn irgendwo der Titel Genussfestival draufsteht, dann kannst du dir sehr sicher sein, dass ich irgendwo da rumlaufen
0: das
1: werde.
0: Das ist dein Festival.
1: Dieses Wochenende im Ammerland, in wie viel Städte, ist das Genussfestival. Mit Essen, gutem Wein, also was für Markus.
0: Ja.
1: Und Live-Musik. Ich finde das im Sommer halt so geil, dass auch überall so Weinfeste aufploppen. Das ist einfach schön.
0: Ja, draußen sein, glücklich sein. Ja. Das ist es ja, worauf es ankommt. Aber zum Wochenende geht natürlich auch einiges in Sachen Party. Heute Abend zum Beispiel in Oldenburg, im Amadeus ist 2000er und 2010er Party. Oder im Modernes bei uns in Bremen, da feierst du zu Bad Bunny und Co. Da ist nämlich Reggaeton Party.
1: Morgen wird gutes Wetter, also ab an den Strand. Das Weser Beach Festival steht an, aber dieses Mal nicht am Weserstrand, sondern im Ammerland.
0: Ja.
1: Die Location wurde in den Beachclub Nähten verlegt. Es gibt aber Shuttlebusse von Bremen aus. Hier feiert ihr zu Afrobeats, Hip-Hop und Dancehall.
0: Ein schönes Wochenende, egal was ihr macht. Jetzt Sarah Larsen, hier ist Lush Life. 17

0: Guten Morgen am Freitag.
1: Moin.
0: 8.24 Uhr. Energy Bremen ist hier. Das hier dürfen die Teilnehmenden des CSD bei uns in Bremen ganz laut auftreten in diesem Jahr.
1: Das Bremer Innenressort hat nämlich jetzt beschlossen, dass der Umzug lauter sein darf als noch in den letzten Jahren. Das wird erlaubt, weil das Event nur einmal im Jahr stattfindet. Beschwerden der Anwohner gibt es wohl nur bei Veranstaltungen, die öfter stattfinden.
0: Ja, da wird jetzt nochmal eine extra Ladung Subwoofer bestellt, da bin ich mir sicher. Noch mehr News aus deiner Region gibt's in einer Minute bei Lars.
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7: Es gibt gute Nachrichten für den Arbeitsmarkt in Bremen. Frederik Domdey aus der Redaktion. Im Güterverkehrszentrum sollen rund 400 neue Jobs entstehen. Das hat das Wirtschaftsressort mitgeteilt.
8: Auf dem letzten großen Gewerbegrundstück entsteht ein neuer Logistikstandort für Lebensmittel. Geplant ist ein großes Kühl-, Frische- und Ultrafrische-Lager. Neben Logistikflächen entstehen unter anderem auch Büros und eine Werkstatt. Von den rund 400 neuen Arbeitsplätzen sollen nach aktueller Planung etwa 20 Ausbildungsplätze sein. Baubeginn ist für das vierte Quartal 2026 geplant.
7: Mal auf einem Seenotrettungskreuzer mitfahren, eine Mensch-über-Bord-Übung machen und spannende Gespräche führen. Am Sonntag findet wieder der Tag der Seenotretter der DGZRS statt. An Nord- und Ostsee machen viele Stationen mit, darunter die in Bremerhaven, Cuxhaven und Wilhelmshaven. Bei dem Aktionstag wollen die Seenotretter ihre Arbeit vorstellen und für sich werben, denn die DGZRS finanziert sich ausschließlich über Spenden. Er soll in Bremerhaven auf einen anderen Mann eingestochen und ihn getötet haben. Vor dem Bremer Landgericht muss sich ab heute ein 20-Jähriger wegen Totschlags verantworten. Er soll im Streit auf einen anderen Mann losgegangen und insgesamt 8-mal zugestochen haben. Er starb später im Krankenhaus. News aus deiner Region haben wir wieder in einer Stunde für dich.
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1: Mit Wolken geht's in den Freitag bei uns in Bremen und umzu. Heute sieht's erstmal recht grau und bedeckt aus, bleibt aber nicht so. Am Nachmittag kommt nochmal mehr die Sonne raus und bis dahin bleibt's auch die ganze Zeit trocken bei maximal 21 Grad. Die aktuellen Temperaturen in Hornlehe 14 Grad und in Halshorn im Kreis Osterholz auch 14.
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0: Vorsicht auf der B212, Nordenhaben Richtung Garnecke See. Zwischen Schwei B437 und Rodenkirchen-Sürwürden liegen Reifenteile. Geblitzt wird heute Morgen auf der B6 Bremen, kurz nach der Unterführung auf Höhe des Autohauses, stadteinwärts. In Ut Bremen nach der Unterführung gegenüber von Schmidt und Koch. Und im Landkreis Diepholz, Heiligenrode, Zollstraße Richtung Neukruger Straße. Linda, Andreas, danke schön fürs Bescheid geben. Unsere kostenlose Hotline für deine Blitzer und Verkehrsupdates 0800 1022. 24. Kommt gut rein in den Freitag. Gesa und Markus
1: sind
0: hier.
1: Guten Morgen.
0: Jetzt Topic und Becky G. Sorry, Papi. 2 Minuten vor 9:30.

0: Energy Bremen am Freitag. Und damit es klappt mit dem perfekten Start ins Wochenende, haben wir jetzt wieder gute Nachrichten für dich. 8.34 Uhr.
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2: Wer feiern kann, kann auch Leben retten. Das beweist mal wieder das Deichbrandfestival bei uns in Cuxhaven. Am Stand der DKMS haben sich in diesem Jahr einfach 1.557 Menschen als potenzielle Lebensretter registrieren lassen. Das bedeutet über 1.500 Menschen mehr, die Blutkrebspatientinnen und Patienten weltweit Hoffnung auf eine zweite Chance schenken. Ey, wie cool ist das bitte? Live-Musik feiern, gute Stimmung, ganz viele tolle Erinnerungen und dann gleichzeitig noch was für den guten Zweck tun. Es ist richtig, richtig toll. Und by the way, ist das auch dein Zeichen, dich registrieren zu lassen? Es tut nicht weh und kann Leben retten.
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0: Guten Morgen am Freitag.
1: Moin.
0: 8.44 Uhr, 16 Minuten vor 9, Energy Premier am Freitag. Rein geht's ins Wochenende. Kurzer Blick aufs Wetter.
1: Der Freitag bringt einen Sonne-Wolken-Mix bei 21 Grad maximal.
0: Eine Warnmeldung von den Straßen habe ich für dich. Vorsicht auf der A1 Hamburg Richtung Bremen zwischen Elsdorf und Bokel. Hier liegt eine Holzlatte und geblitzt wird bei uns in Bremen auf der B6. Kurz nach der Unterführung auf Höhe des Autohauses Stadt einwärts.
1: Kann ich kurz, bevor du jetzt den nächsten Song anmachst, einmal sagen,
0: bitte.
1: Deine Mama hat morgen Geburtstag, richtig?
0: Ja.
1: Möchte ich schon mal jetzt, weil ich am Morgen mit, sicher, ich sehe sie ja nicht, schon mal alles Gute wünschen.
0: Bringt das nicht Unglück?
1: Nur in Deutschland, in allen anderen Ländern nicht. Von
0: okay.
1: daher ist das egal.
0: Alles
1: Happy
0: klar.
1: Birthday,
0: Susi, ich hoffe, du hast es gehört. Von mir kommen dann die Glückwünsche morgen.

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4: 5 vor 9. Ich bin Anna Löwer. Schönen guten Morgen. Bundeskanzler Merz räumt in seinem Kabinett noch mehr auf als bislang gedacht. Wie die Bild berichtet, entlässt er Verkehrsminister Schnieder. Demnach war Merz zunehmend genervt, dass es nicht genug Fortschritte im Verkehrsministerium gab. Auch an anderen Stellen will Merz umbauen. Details dazu will er heute bekannt geben. VW kommt aus der Abwärtsspirale nicht heraus. Von April bis Juni ist der Gewinn bei Europas größtem Autobauer um ein Drittel eingebrochen. VW steckt seit langem in der Krise und will zehntausende Jobs streichen. Außerdem stehen Werksschließungen im Raum. Fußball-Deutschland schaut am Vormittag gespannt nach Frankfurt. Jürgen Klopp soll auf dem DFB-Campus als neuer Bundestrainer vorgestellt werden. Er wird das DFB-Team wohl das erste Mal Ende September in der Nations League gegen die Niederlande coachen. Das Verwaltungsgericht Bremen hat einen Eilantrag gegen die Wahl des neuen Bremerhavener Oberbürgermeisters Martin Güntner abgelehnt. Eingereicht hatte den ein Mitbewerber Güntners. Das Gericht sieht aber keine rechtlichen Fehler im Auswahlverfahren. Gegen den Beschluss kann noch Beschwerde eingelegt werden.
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5: Die aktuellen Temperaturen in Bremen-Sebaldsbrück 15 Grad, in Geestland im Kreis Cuxhaven auch 15, maximal 21 Grad sind heute drin. Dazu wird es eher bedeckt, aber auch trocken und am Nachmittag kommt auch wieder mehr die Sonne raus.
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6: Aktuell nur zwei Blitzer. Der eine steht auf der B6 in Bremen kurz nach der Unterführung auf Höhe des Autohauses stadteinwärts. Und im Landkreis Diepholz stehen sie Heiligenrode auf der Zollstraße in Richtung Neukrugerstraße. Linda, Andreas und Björn, danke schön fürs Bescheid geben. Unsere kostenlose Hotline für deine Blitzer- und Verkehrsupdates 0800 10 22 400.
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6: Schönen guten Morgen.
5: Hallo, guten Morgen.
6: Gesa und Markus sind hier. Rein geht's in eine Stunde Sounds aus den 2000ern und 2010ern. Das ist die Happy Hour. Wir haben im Angebot Dua Lipa gleich mit Hotter Than Hell.
5: Nice.
6: Emiliana Torini mit
5: Ronkodunk,
6: Jungle Drum. Und das hier sind die Black Eyed Peas mit Boom Boom Pow.
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Guten Morgen, Energy Bremen hier am Freitag. Moin. Mit der Happy Hour. 9:04 haben wir es. Gerade wir Radiomoderatoren, wir wissen, am Freitag, da macht die Zunge irgendwann nicht mehr mit. Und so viel gesprochen die ganze Woche, geht dir vielleicht auf der Arbeit auch so, einfach keinen Bock mehr. Und dann schläft die Zunge mal ein. Und bei diesem Song hier, da wird sie wieder zum Leben erweckt. Garantiert. Weil Runkudung, Kukurukudung funktioniert einfach nur mit einer ausgeschlafenen Zunge. Hier ist Emiliana Turini, Jungle Drum.

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5: Falls dir in den Sommerferien in Oldenburg gerade langweilig ist, solltest du mal in den Oldenburger Ferienpass schauen. Da gibt's noch jede Menge Restplätze für spannende Veranstaltungen aus den verschiedensten Bereichen. Zum Beispiel Sport, Technik, Musik oder Kunst. Das hat die Stadt Oldenburg mitgeteilt. Der Ferienpass richtet sich an Kinder und Jugendliche von 6 bis 17 Jahren. Er soll in Bremerhaven auf einen anderen Mann eingestochen und ihn getötet haben. Vor dem Bremer Landgericht muss sich ab heute ein 20-Jähriger wegen Totschlags verantworten. Er soll im Streit auf einen anderen Mann losgegangen und insgesamt 8-mal zugestochen haben. Er starb später im Krankenhaus. Das sind gute Nachrichten für den Arbeitsmarkt in Bremen. Im Güterverkehrszentrum sollen rund 400 neue Jobs entstehen. Auf dem letzten großen Gewerbegrundstück ist ein neuer Logistikstandort für Lebensmittel geplant. Entstehen soll ein großes, kühlfrische und ultrafrische Lager. Mit dem Bau sollen noch in diesem Jahr begonnen werden, teilte das Wirtschaftsressort mit. News aus deiner Region haben wir wieder in einer Stunde für dich.
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6: Heute wird es eher grau, aber es bleibt dafür trocken. Im Laufe des Nachmittags kommt zwischen den Wolken auch nochmal die Sonne raus bei bis zu 21 Grad. Aktuell in Bremen-Oberneuland 15 Grad, in Wildeshausen im Kreis Oldenburg auch 15.
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7: Ein sehr ruhiger Morgen auf den Straßen, aktuell nur 3 Blitzer. Los geht's auf der B6 Bremen, kurz nach der Unterführung auf Höhe des Autohauses, stadteinwärts. Auf der B211 Richtung Brake, an der Abfahrt Rudenkirchen steht ein Dreibein und im Landkreis Diepholz in Heiligenrode auf der Zollstraße Richtung Neukruger Straße. Linda, Andreas und an Björn, vielen Dank fürs Melden. Unsere kostenlose Hotline für deine Blitzer und Verkehrsupdates 0800 10 22 400. Rein geht's in die zweite halbe Stunde der Energy Bremen Happy Hour. Sounds aus den 2000ern und 2010ern, unter anderem mit dabei David Guetta, The Calling, Juju und Henning Mai. Und das hier ist Billie Eilish mit Bad Guy. Einen schönen Freitag.
6: Moin.

0: Top Loader, Dancing in the Moonlight bei Energy Bremen. Das ist die Happy Hour.
1: Morgen.
0: Und jetzt ist Elena vom Vormittag bei uns.
1: Hallo.
0: Und an dir sieht man, was es mit einem macht, wenn man ein Haus umbaut.
1: Boah,
0: du hast dich gerade richtig gestreckt, weil du gestern Tapeten von den Wänden gerissen hast.
1: Ja.
0: Oder was habt ihr gemacht?
1: Ich habe Tapeten abgerissen, wir haben die Decken abgerissen. Es ist gerade ein großer, wirklicher Umbruch hier in meinem Leben. Ja, und jetzt ist der Rücken ein bisschen... Man ist ja auch nicht mehr die Jüngste.
2: Ich wollte gerade sagen,
1: alte Frau ist ja auch kein D-Zug.
0: Ne? Aber reden klappt noch. Das heißt,
1: geht noch.
0: Ab 10 geht's gleich weiter mit
1: Absolut.
0: Dir.
1: Absolut.
0: Sehr gut. Schönen Start ins Wochenende. Wir sind raus, wünschen dir ein schönes Wochenende und wir gehen mit einem absoluten Banger aus den 2010ern. David Guetta und Neo zusammen mit Akon, Play Hard.

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0: Wir sliden jetzt mal so langsam rein ins Wochenende. Ich weiß, ein paar Stunden haben wir noch, aber das Wochenendfeeling ist schon mal da.

0: mit Adoria gibt's auch gleich in der nächsten halben Stunde für dich.
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2: 5:10. Ich bin Anna Löwer. Schönen guten Tag. Kanzler Merz baut seine Regierungsmannschaft im großen Stil um. Gesundheitsministerin Wagen wird Kanzleramtschefin und CDU-Generalsekretär Linnemann übernimmt das Gesundheitsressort. Dass Verkehrsminister Schnieder seinen Posten räumen muss, bestätigt Merz noch nicht. Fußball-Deutschland schaut am Vormittag gespannt nach Frankfurt. Jürgen Klopp soll auf dem DFB-Campus als neuer Bundestrainer vorgestellt werden. Er wird das DFB-Team wohl das erste Mal Ende September in der Nations League gegen die Niederlande coachen. VW kommt nicht aus der Abwärtsspirale heraus. Von April bis Juni ist der Gewinn bei Europas größtem Autobauer um ein Drittel eingebrochen. Gerade die schwachen Verkäufe in China machen Volkswagen zu schaffen. VW steckt seit langem in der Krise und will Zehntausende Jobs streichen. Außerdem stehen Werksschließungen im Raum. Nach dem Brand eines Kakaolasters am Maschener Kreuz auf der A1 müssen sich Autofahrer noch mindestens bis morgen auf Behinderungen einstellen. Die Fahrbahn in Richtung Hamburg ist wieder frei, in Richtung Bremen bleibt es voraussichtlich bis morgen einspurig. Die Flammen haben die Fahrbahn so stark beschädigt, dass größere Reparaturen notwendig sind.
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0: Ähnlich wie gestern sieht's aus. Es geht besser, es geht aber auch wirklich deutlich schlechter. Viele Wolken sind am Himmel, aber auch die Sonne ist immer mal wieder da, bei 22 Grad maximal. 17 Grad haben wir gerade in Bremen-Kattenturm und in Bremerhaven-Leerheide sind's auch 17.
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0: Einen Stau haben wir auf der A1 Osnabrück Richtung Bremen. Zwischen Bremen-Brinkum und Asten sind es 3 Kilometer Stau. Geblitzt wird noch auf der B6 in Bremen, kurz nach der Unterführung auf Höhe vom Autohaus stadteinwärts. Auf der B211 Richtung Brake bei der Abfahrt Rodenkirchen, da steht auch ein Blitzer. Im Landkreis Diepholz in Heiligenrode auf der Zollstraße, da wird Richtung Neukruger Straße geblitzt. Und in Worpswede auf der Bergstraße auf Höhe des Cafés. Linda, Andreas und Björn, ich danke euch fürs Melden. Unsere kostenlose Hotline für deine Blitzer und Verkehrsupdates 0800 1022 400.
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0: 3:10 haben wir es. Ja, und wir gucken alle ganz gespannt. Du hast es gerade in den News gehört. Schon heute auf die Pressekonferenz. Um 11 Uhr wird dann hoffentlich endlich Klobbo als offizieller Bundestrainer vorgestellt. Und wir sprechen gleich mal drüber, warum wir den unbedingt brauchen in unserem Leben. So, und wir kommen auch gar nicht raus aus dem After-WM-Feeling. Jetzt gibt's nämlich Shakira und Burner Boy mit Die Die. Ich bin Elena und wünsche dir einen ganz tollen Freitag. Moini!

0: Nagelsmann wer? Ich weiß irgendwie gar nicht mehr, wer das ist. Energy Bremen ist das um 10:05. Wir wollen Jürgen Klopp und der DFB will ihn heute tatsächlich als Bundestrainer vorstellen. Und so gedanklich war das aber im Juni auch schon vor allem bei ihm im Kopf.
1: Und zum Glück stellt Julian Nagelsmann die Mannschaft auch noch. Doch.
2: Wir könnten die günstige Gelegenheit nutzen.
3: Oh, es ist erst Juni. Du bist schon im September.
0: Um 11 Uhr ist heute die Pressekonferenz und neben den strahlend weißen Zähnen von Klobbo ist er ja auch für seine anderen Dinge bekannt, wie zum Beispiel seine Sprüche. Da hören wir heute bestimmt auch noch den einen oder anderen, glaube ich. So hat er ja zum Beispiel mal über den Torwart gesprochen, wirklich herrlich.
4: Also wenn man ihn morgens sieht, beim Aufstehen, ist ein schreckliches Bild, das er abgibt. Aber im Moment, ich habe auch keine Alternative, ich kann keinen Feldspieler reinstellen. Das ist der einzige, den wir haben und dementsprechend müssen wir uns den ab und zu auch schön saufen.
0: Ja, also ich würde mal sagen, Jürgen Klopp vor Bundespräsident, wollte ich schon sagen, vor Bundestrainer. Und wir freuen uns auf heute ab 11 Uhr.

Also dieser Song hier ist, glaube ich, zur absoluten WM-Hymne geworden. Energy Bremen ist das um 21:45. Ja, das ist Another mit Talk to You. Und das war ja schon für England damals so ein Siegersong, ne? Als sie in der Kabine richtig abgefeiert haben dazu, als sie gegen Mexiko gewonnen haben. Aber jetzt kommt noch dazu, nachdem Spanien Weltmeister geworden ist, haben die natürlich mit ihren Fans auch richtig abgefeiert. Und auch da lief dieser Song hier. Also Shakira mit Die Die ist gut, aber Another und 54 Ultra mit Talk to You ist jetzt schon die inoffizielle WM-Hymne von diesem Jahr. Und die gibt's jetzt bei Energy Bremen.

0: vor 10:30 bei Energy Bremen und die Sommerferien dauern ja jetzt noch mehr als 2 Wochen. Falls dir in Oldenburg langweilig sein sollte, gibt es den Oldenburger Ferienpass. Und da sind noch jede Menge Restplätze für Veranstaltungen auf ganz verschiedenen Bereichen. Und das Angebot gilt für alle zwischen 6 und 17 Jahren. Noch mehr aus deiner Region gibt's in nicht mal einer Minute bei Lars.
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4: Es gibt gute Nachrichten für den Arbeitsmarkt in Bremen. Frederik Domdey aus der Redaktion. Im Güterverkehrszentrum sollen rund 400 neue Jobs entstehen. Das hat das Wirtschaftsressort mitgeteilt.
5: Auf dem letzten großen Gewerbegrundstück entsteht ein neuer Logistikstandort für Lebensmittel. Geplant ist ein großes Kühl-, Frische- und Ultrafrische-Lager. Neben Logistikflächen entstehen unter anderem auch Büros und eine Werkstatt. Von den rund 400 neuen Arbeitsplätzen sollen nach aktueller Planung etwa 20 Ausbildungsplätze sein. Baubeginn ist für das 4. Quartal 2026 geplant.
4: Mal auf einem Seenotrettungskreuzer mitfahren, eine Mensch-über-Bord-Übung machen und spannende Gespräche führen. Am Sonntag findet wieder der Tag der Seenotretter der DGZRS statt. An Nord- und Ostsee machen viele Stationen mit, darunter die in Bremerhaven, Cuxhaven und Wilhelmshaven. Bei dem Aktionstag wollen die Seenotretter ihre Arbeit vorstellen und für sich werben. Denn die DGZRS finanziert sich ausschließlich über Spenden. Er soll in Bremerhaven auf einen anderen Mann eingestochen und ihn getötet haben. Vor dem Bremer Landgericht muss sich ab heute ein 20-Jähriger wegen Totschlags verantworten. Er soll im Streit auf einen anderen Mann losgegangen und insgesamt 8-mal zugestochen haben. Er starb später im Krankenhaus. News aus deiner Region haben wir wieder in einer Stunde für dich.
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0: So langsam steigern wir uns. Heute schon bis zu 22 Grad und Sonne und Wolken im Mix. Außerdem bleibt es trocken. Morgen sieht es dann richtig gut aus. Bis zu 27 Grad und ganz viel Sonne. Also da können wir uns schon mal freuen. Jetzt gerade ist das Warm-up. 18 Grad haben wir im Norden Hamm und 18 sind es auch in Bremen-Blumenthal.
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0: Da haben wir die A1 Osnabrück Richtung Bremen. Zwischen Bremen-Brinkum und Arsten sind es 3 Kilometer Stau. Geblitzt wird auf der B6 in Bremen, kurz nach der Unterführung auf Höhe vom Autohaus stadteinwärts. Auf der B211 Richtung Brake an der Abfahrt Rodenkirchen. Im Landkreis Diepholz wird geblitzt, in Heiligenrode auf der Zollstraße Richtung Neukruger Straße und in Worpswede auf der Bergstraße auf Höhe des Cafés. Linda, Andreas und Björn, danke euch fürs Melden. Unsere WhatsApp-Nummer für deine Blitzer und Verkehrsupdates 0173 685 712. Jetzt haben wir es 10:30. Komm gut durch den letzten Arbeitstag der Woche. Moini!

0: Swift mit Style bei Energy Bremen. Gleich haben wir es 20 vor 11 und unsere Lieblingstwins sind endlich mit Staffel 3 von Kaulitz und Kaulitz am Start. Und da passiert so einiges.
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2: Freunde der guten Fernsehunterhaltung, versammelt euch.
3: Ich glaube, es geht schon wieder los.
2: Seit gestern gibt's bei Netflix die dritte Staffel Kaulitz und Kaulitz. Und Gott sei Dank ist zumindest bei

0: so gar nichts privat.
1: Das ist der Ruf erst ruiniert, ne?
0: Während in den ersten beiden Staffeln Mark Eggers das Objekt der Begierde darstellte, hat er diese Rolle wohl nicht zufriedenstellend erfüllt, denn die ging jetzt an Yannick Kontalis. Ihr wisst schon, der Typ aus jeglichen Trash-Formaten, der letztes Jahr noch Bürgermeister von Mönchengladbach werden wollte.
2: Absolutes Trash-Format mittlerweile.
0: Tom Kaulitz beäugt die Liebelei seines Bruders allerdings kritischer als die Ärzte die Leber von Mallorca-Urlaubern.
1: Das ist jetzt nicht dein Ernst. Doch.
0: Aber alles gut, denn Bill erklärt, er möchte jetzt auf Penis-Detox gehen.
1: Ich glaube, das ist trotzdem alles noch total in Maß.
0: Ne, aber wahnsinnig unterhaltsam.
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0: Leute, 10:45 an einem ganz besonderen Tag.
1: Heute ist wieder Freitag, heute wieder richtig.
0: So, und da gehen wir jetzt mal direkt rein.
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0: Wir starten nämlich heute schon direkt im Viertel in Oldenburg. Da geht's richtig steil. Auf dem Rave geht er nämlich in die nächste Runde. Das Line-Up ist gerade noch top secret, aber wie wir es kennen von auf dem Rave, wird's einfach nur mega geil. 10:45 geht's da los. Und morgen nutzen wir dann dieses ultra geile Wetter. Bis zu 27 Grad sollen wir bekommen. Dann bei Sommerlaune Musik im Freibad Steinmahne in Cuxhaven. Von 15:30 bis 18:30 wird dann nicht nur geplanscht, sondern auch mit ordentlich Musik von DJ Ronny. Und am Sonntag, da können wir dann noch mal ein bisschen unsere grauen Gehirnzellen anstrengen. Das, was noch übrig ist vom Wochenende. Beim Outdoor-Gastfeld Schachturnier. Und wenn du dich vorher registrierst, kannst du ab 17.30 Uhr dabei sein.
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2: Das war gerade schon mal ein richtig geiler Song. Snoop Dogg und David Guetta mit Sweat. Und ungefähr mit dieser Energie geht es auch weiter, immer weiter Richtung Wochenende. Ügel hat diesen absoluten Partybanger rausgehauen, Moving to the Sun. Und den gibt es gleich für so ein kleines bisschen Vorwochenend-Feeling hier bei uns. Außerdem in der nächsten halben Stunde ein bisschen entspannter. Harry Styles mit American Girls ist auch am Start.
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4: 5:11. Ich bin Anna Löwer. Schönen guten Tag. Kanzler Merz baut seine Regierungsmannschaft im großen Stil um, lässt aber noch Fragen offen. Klar ist, Nina Wagen wird neue Kanzleramtschefin und Carsten Linnemann übernimmt ihr Gesundheitsressort. Merz kündigt an, dass es noch mehr Wechsel gibt. Dass Verkehrsminister Schnieder gehen muss, bestätigt er noch nicht. Heute ist es soweit, Jürgen Klopp soll am Vormittag als neuer Bundestrainer vorgestellt werden. Klopp wird wohl einen Vertrag bis inklusive der Weltmeisterschaft 2030 bekommen. Er war nach WM-Flop und Nagelsmann aus gleich Favorit und auch der einzige Kandidat fürs Bundestraineramt. VW kommt aus der Abwärtsspirale nicht heraus. Von April bis Juni ist der Gewinn bei Europas größtem Autobauer um ein Drittel eingebrochen. VW steckt seit langem in der Krise und will zehntausende Jobs streichen. Außerdem stehen Werksschließungen im Raum. Das Verwaltungsgericht Bremen hat einen Eilantrag gegen die Wahl des neuen Bremerhavener Oberbürgermeisters Martin Güntner abgelehnt. Eingereicht hatte den ein Mitbewerber Güntners. Das Gericht sieht aber keine rechtlichen Fehler im Auswahlverfahren. Gegen den Beschluss kann noch Beschwerde eingelegt werden.
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2: Es ist heute ähnlich wie gestern, schon eher so ein bisschen grau, aber es geht bergauf. Also die Sonne kommt immer wieder durch, dazu 22 Grad maximal. Und auf morgen können wir uns schon sehr freuen. Da gibt es nämlich 27 Grad maximal und ganz viel Sonne. Aber bisher haben wir 18 Grad in Bremen-Rönnebeck und 18 in Westerstede im Landkreis Ammerland.
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2: Da haben wir nur die A1, Osnabrück Richtung Bremen. Zwischen Bremen-Brinkum und Arsten 3 Kilometer Stop and Go. Und nochmal die A1, Bremen Richtung Osnabrück. Zwischen dem Dreieck Stur und Wildeshausen Nord 3 Kilometer Stop and Go. Geblitzt wird. Auf der B6 in Bremen kurz nach der Unterführung auf Höhe des Autohauses stadteinwärts. Auf der B211 Richtung Brake an der Abfahrt Rodenkirchen. Im Landkreis Diepholz wird geblitzt in Heiligenrode auf der Zollstraße Richtung Neukruger Straße. Und in Worpswede stehen sie auf der Bergstraße auf Höhe des Cafés. Linda, Andreas und Björn, danke euch fürs Melden. Unsere kostenlose Hotline für deine Blitzer- und Verkehrsupdates 0800 10 22 400.
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2: 3:11 haben wir es jetzt und jetzt mache ich eine Sache, das wollte ich schon immer mal machen. An alle, die heute Geburtstag haben, ich wünsche dir das Allerbeste dieser Welt. Einer davon ist mein Papa, falls du gerade zuhörst. Ich habe dich ganz doll lieb und ich freue mich sehr, dass du auf der Welt bist. So, und das sage ich an alle, die gerade Geburtstag haben. Ich freue mich ganz doll, wenn ihr heute einen ganz tollen Tag habt. Und wenn ihr nicht Geburtstag habt, ist auch nicht so schlimm. Wir machen uns das trotzdem richtig nett. Weil es ist Freitag, wir sind kurz vorm Wochenende und deswegen ist doch sowieso alles gut. Es ist jetzt 3:11. Ich bin Elena und wünsche dir einen schönen Freitag. Moini!

gibt es ja so Songs, die ganz langsam starten und dann auf einmal explodieren sie einfach komplett. 3:53 haben wir es bei Energy Bremen. Dieser Song hier ist wirklich das Paradebeispiel dafür. Ugel haut gerade wirklich alle um mit diesem Song. Der ist laut, der ist krass und klingt einfach nur nach Party. Und die können wir uns eigentlich auch uns mal gönnen am Freitagvormittag. Moving to the Sun von Ugel, jetzt neu bei Energy Bremen.

0: Harry Styles mit American Girls um 11:15.
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0: Und jetzt ist es tatsächlich offiziell. Jürgen Klopp ist als neuer Bundestrainer für Deutschland bestätigt worden. Ab 15. August beginnt dann auch schon sein erster Arbeitstag. Außerdem wurde Per Mertesacker von der DFB zum Geschäftsführer Sport ernannt. Sind doch schon mal gute Aussichten für die nächste EM und WM.

0: Start. Viertel nach elf haben wir es jetzt bei Energy Bremen. Und ich sag's, wie es ist. Es gibt viele Gründe, warum ich das Deichbrand liebe. Aber Gese aus der Morningshow liefert jetzt einen weiteren Grund, warum wir alle das Deichbrandfestival lieben sollten.
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2: Wer feiern kann, kann auch Leben retten. Das beweist mal wieder das Deichbrandfestival bei uns in Cuxhaven. Am Stand der DKMS haben sich in diesem Jahr einfach 1557 Menschen als potenzielle Lebensretter registrieren lassen. Das bedeutet über 1500 Menschen mehr, die Blutkrebspatientinnen und Patienten weltweit Hoffnung auf eine zweite Chance schenken. Ey, wie cool ist das bitte? Live-Musik feiern, gute Stimmung, ganz viele tolle Erinnerungen und dann gleichzeitig noch was für den guten Zweck tun. Das ist richtig, richtig toll. Und by the way, ist das auch dein Zeichen, dich registrieren zu lassen? Es tut nicht weh und kann Leben retten.
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Justin Timberlake mit Rock Your Body bei Energy Bremen. Gleich haben wir es 11:55. Und Nachbarschaftsstreit gibt es nicht nur in Filmen, sondern auch zum Beispiel bei uns in Bremen-Hochding. Ein 32-Jähriger soll Kinder bedroht haben, eins geschlagen und später noch einen Aschenbecher aus dem Fenster geworfen haben. Danach rücken gleich mehrere Familienmitglieder an und zeitweise waren 80 Leute da. Die Polizei ist mit einem Großaufgebot dann angerückt und hat die Lage beruhigt. Noch mehr aus deiner Region gibt's in knapp 2 Minuten bei Lars.

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5: Bremen ist für Fachkräfte richtig attraktiv. Die Social-Media-Plattform LinkedIn gilt als führendes Netzwerk für Geschäftskontakte und hat Bremen zur dynamischsten Stadt für Fachkräfte gekürt. Ausgewertet wurden vor allem Neueinstellungen und Zuzüge. Verantwortlich dafür ist unter anderem die Rüstungsindustrie. Das Bremer Verwaltungsgericht hat den Eilantrag gegen die Oberbürgermeisterwahl in Bremerhaven abgelehnt. Die Ausschreibung und das Wahlverfahren seien rechtlich nicht zu beanstanden. Die Wahl von Martin Güntner zum neuen OB Anfang Mai war demnach rechtens. Güntner darf sein Amt aber erst antreten, wenn der Beschluss rechtskräftig ist. Ein Gegenkandidat hatte den Eilantrag gestellt. Er fand das Bewerbungsverfahren und die Stellenausschreibung unfair. Eine traurige Nachricht kommt vom Bremerhavener Zoo am Meer. Da ist jetzt nämlich ein Humboldt-Pinguin gestorben. Er hat ein Rekordalter von 43 Jahren erreicht. News aus deiner Region haben wir wieder in einer Stunde für dich.
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7: Geht los mit den aktuellen Temperaturen. 18 Grad haben wir in Heiligenfeld im Landkreis Diepholz und 18 sind es auch in Munderloh im Landkreis Oldenburg. Es ist eigentlich ein ganz guter Start ins Wochenende. 22 Grad gibt es heute maximal, dazu Sonne und Wolken im Mix. Und morgen wird es dann richtig schön mit 27 Grad maximal und ganz viel Sonne.
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7: Da haben wir die A1 Osnabrück Richtung Bremen. Zwischen Bremen-Brinkum und Arsten 4 Kilometer Stop and Go. Außerdem die A1 Bremen Richtung Osnabrück. Zwischen dem Dreieck Stur und Wildeshausen Nord auch nochmal 3 Kilometer Stop and Go. Außerdem habt ihr Blitzer gesehen. Auf der B6 in Bremen, kurz nach der Unterführung auf Höhe des Autohauses, da wird statt einwärts gelasert. Auf der B211 Richtung Brake an der Abfahrt Rodenkirchen. Im Landkreis Diepholz wird geblitzt, in Heiligenrode auf der Zollstraße Richtung Neukrugerstraße und in Worpswede auf der Bergstraße auf Höhe vom Café. Linda, Andreas und Björn, ich danke euch fürs Melden. Unsere WhatsApp-Nummer für deine Blitzer und Verkehrsupdates 0173 685 712. 2:40 ist es jetzt. Ich bin Elena. Komm gut durch den letzten Arbeitstag. Moin!
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0: 12 haben wir es jetzt. Und Boybands sind doch irgendwie eigentlich out, oder?
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0: Nee. Da wirst du jetzt merken, ganz weit gefehlt. Diese neue Boyband aus Großbritannien weiß nicht ganz genau, wie es läuft. Das ist Dear Alice. Und die bringen wirklich alles mit, was eine Boyband braucht. 4 sehr junge Typen, die alle aussehen, als wären sie gemalt. Alle können natürlich hammermäßig singen und sich bewegen. Es ist wirklich der Oberhammer. Und ich gestehe, ich hätte eigentlich auch immer gesagt, ja, Boybands, irgendwie ist es doch nicht mehr so. Die Zeit ist irgendwie vorbei. Aber die haben irgendwie was. Und der Sound ist so zwischen Pop und K-Pop. Also, Dear Alice liefern uns jetzt mal den Beweis, dass Boybands eben doch noch ganz geil sein können. Hier sind sie ganz neu mit Home With You.
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0: Irgendwie wussten wir es doch schon lange, aber jetzt ist es endlich offiziell. Jürgen Klopp ist neuer Bundestrainer. Du hast Energy Bremen, 11:45 haben wir es. Gerade in der Pressekonferenz hat er gesagt, dass er sich natürlich mega geehrt fühlt und richtig Bock auf das Amt hat.
1: Jürgen Klopp hat keine Karriere nach der Nationalmannschaft. Also ist nicht so, das ist der Höhepunkt. Das ist idealerweise der Höhepunkt meiner Karriere, meines Lebens, meines beruflichen Lebens. Ich werde alles da reinlegen, was mir zur Verfügung steht. Habe für mich das beste Trainerteam possible zusammengestellt.
0: Das haben wir auch nicht anders erwartet von ihm. Da freuen wir uns, glaube ich, jetzt schon drauf. Vor allem, weil Kloppo auch ganz penibel guckt, was kann denn bleiben und was oder wer muss vielleicht auch weg.
1: Weil wir wollen tatsächlich jeden Stein umdrehen. Und wenn unter dem Stein was Gutes ist, dann legen wir den Stein gerade wieder drauf und ist alles gut, machen es wie vorher. Und wenn unter dem Stein was ist, was angepasst werden muss, dann machen wir das.
0: So, Jürgen Klopp ist jetzt offiziell neuer Bundestrainer und ich glaube, das wird richtig gut. So, und hier gibt es jetzt bei Energy Bremen als Geburtstagskind des Tages. Jennifer Lopez wird heute 57 Jahre alt und hier ist ihr OG-Song Jenny from the

0: klingt doch schon mal fast nach Wochenende. Samba mit Homewrecker war das um 12:05.
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0: Aber weißt du, was noch mehr nach Wochenende klingt?

0: Minuten mit Versprech mir. Ist auch gleich mit dabei.
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2: 5:05. Ich bin Anna Löwer. Schönen guten Tag. Lange wurde darauf gewartet, nun ist es endlich offiziell. Jürgen Klopp ist neuer Bundestrainer. Er soll's nach der enttäuschenden WM nun richten und bekommt einen 4-Jahres-Vertrag beim DFB. In der Nations League Ende September steht Klopp das erste Mal für Deutschland an der Seitenlinie. Kanzler Merz baut seine Regierungsmannschaft im großen Stil um. Gesundheitsministerin Wagen wird Kanzleramtschefin und CDU-Generalsekretär Linnemann übernimmt das Gesundheitsressort. Dass Verkehrsminister Schnieder seinen Posten räumen muss, bestätigt Merz noch nicht. VW kommt aus der Abwärtsspirale nicht heraus. Von April bis Juni ist der Gewinn bei Europas größtem Autobauer um ein Drittel eingebrochen. VW steckt seit langem in der Krise und will zehntausende Jobs streichen. Außerdem stehen Werksschließungen im Raum. Nach dem Brand eines Kakaolasters am Maschener Kreuz auf der A1 müssen sich Autofahrer noch mindestens bis morgen auf Behinderungen einstellen. Die Fahrbahn in Richtung Hamburg ist wieder frei, in Richtung Bremen bleibt es voraussichtlich bis morgen einspurig. Die Flammen haben die Fahrbahn so stark beschädigt, dass größere Reparaturen notwendig sind.
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0: 19 Grad haben wir gerade in Bremen-Hornlehe und 19 sind es auch in Dangast im Landkreis Friesland. Und es sieht ähnlich aus wie gestern. Es geht besser, aber es geht wirklich auch schlechter. Wir haben viele Wolken da, aber die Sonne guckt auch immer mal wieder durch bei 22 Grad maximal. Und es bleibt heute auf jeden Fall trocken.
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0: A1 Osnabrück Richtung Bremen. Zwischen Bremen-Brinkum und Asten haben wir 4 Kilometer Stop and Go. Und nochmal die A1 Bremen Richtung Osnabrück. Zwischen dem Dreieck Stur und Wildeshausen Nord 3 Kilometer Stop and Go. Außerdem wird geblitzt auf der B6 in Bremen, kurz nach der Unterführung auf Höhe des Autohauses stadteinwärts. Auf der B211 steht ein Blitzer Richtung Brake an der Abfahrt Rodenkirchen. Außerdem auf dem Autobahnzubringer in Hemeling, da stehen Blitzeranhänger in beide Richtungen. Und im Landkreis Diepholz, Heiligenrode auf der Zollstraße Richtung Neukruger Straße. Linda, Andreas, Björn und Doris, danke euch fürs Melden. Unsere kostenlose Hotline für deine Blitzer- und Verkehrsupdates 0800 10 22 400.
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0: 2:12 ist es jetzt und wir sind nach wie vor mitten in den Sommerferien und vielleicht suchst du ja noch Beschäftigung. Eventuell ist ja Minigolf eine Aktivität, die dir und deinen Kids gefallen könnte. Allerdings muss man da ein bisschen aufpassen, weil es kann zu Familienstreit führen. Habe ich am eigenen Leib schon erfahren. Also da sprechen wir in der nächsten Viertelstunde drüber, was es da eigentlich so für Unterschiede gibt. Jetzt geht's erstmal weiter mit Kygo und Save My Love. Ich bin Elena. Moini!
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5:55 bei Energy Bremen am Freitagmittag. Das heißt, wir starten heute rein ins Wochenende. Und für viele, vor allem der Millennials unter uns, hat das Wochenende früher ja bedeutet, wir gehen auf jeden Fall feiern, also ab in die Disco. Und wenn ich mir einen Song aussuchen könnte, den ich von früher gerne mal wieder öfter hören würde, für so ein paar Flashbacks, dann ist das der hier, der jetzt kommt. Flo Rida und T-Pain mit Low, wo einfach der gesamte Club einmal runtergeht. Gibt's jetzt bei Energy Bremen.

0: Für eine Sache, gerade jetzt im Sommer empfinden viele, unter anderem auch ich, eine große Hassliebe. Energy Bremen ist das um 11:45. Ja, das Minigolfspielen, da zeigt jeder mal sein wahres Gesicht.
1: Die Aggressiven.
2: Minigolf, eigentlich der entspannteste Sport der Welt.
3: Okay, ganz ruhig, nur ein leichter Schlag. Oh Mann, das kann doch nicht wahr sein!
2: Obwohl es erst der zweite Schlag war, verliert sie komplett die Nerven. Aber es liegt natürlich nicht an der eigenen Leistung.
3: Ey, diese Hindernisse sind doch so safe manipuliert und dieser dumme Frosch da guckt mich schon die ganze Zeit so provokant an.
2: Minigolf, der einzige Sport, bei dem man sich mit einem Plastikfrosch anlegt.
1: Die Regelerfinder.
2: Schon vor dem ersten Schlag geht's los.
3: Also, wenn der Ball die Bande berührt, zählt das eigentlich nicht. Und wenn er im Schatten liegt, darf man neu legen. Das ist internationale Regel.
2: Internationale Regel wo? Existiert leider nur in ihrem Kopf.
1: Die Aufgeber.
2: Bahn 1 noch voller Motivation.
3: Ja, endlich Minigolf. Ey, das war so eine gute Idee.
2: Bahn 3.
3: Ey, wie viele Bahnen waren das eigentlich nochmal?
2: Bahn 8 sitzt sie dann in weiter Ferne und feuert nur noch an.
3: Leute, super! Ihr macht das eh viel besser als ich. 1A.
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0: Bremerhaven gab es jetzt eine ordentliche Verfolgungsjagd mit zwei Rollerfahrern. Du hast Energy Bremen gleich 1:05. Die beiden Jugendlichen wollten vor einer Polizeikontrolle abhauen und haben dabei alles ignoriert. Blaulicht, Ampeln, scheißegal. Am Ende konnten der 17-jährige Fahrer und sein 15-jähriger Mitfahrer geschnappt werden und gegen beide laufen jetzt Anzeigen. Noch mehr aus deiner Region gibt's in knapp 2 Minuten bei Lars.
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13: Bremen ist für Fachkräfte richtig attraktiv. Die Social-Media-Plattform LinkedIn gilt als führendes Netzwerk für Geschäftskontakte und hat Bremen zur dynamischsten Stadt für Fachkräfte gekürt. Ausgewertet wurden vor allem Neueinstellungen und Zuzüge. Verantwortlich dafür ist unter anderem die Rüstungsindustrie. Das Bremer Verwaltungsgericht hat den Eilantrag gegen die Oberbürgermeisterwahl in Bremerhaven abgelehnt. Die Ausschreibung und das Wahlverfahren seien rechtlich nicht zu beanstanden. Die Wahl von Martin Güntner zum neuen OB Anfang Mai war demnach rechtens. Güntner darf sein Amt aber erst antreten, wenn der Beschluss rechtskräftig ist. Ein Gegenkandidat hatte den Eilantrag gestellt. Er fand das Bewerbungsverfahren und die Stellenausschreibung unfair. Eine traurige Nachricht kommt vom Bremerhavener Zoo am Meer. Da ist jetzt nämlich ein Humboldt-Pinguin gestorben. Er hat ein Rekordalter von 43 Jahren erreicht. News aus deiner Region haben wir wieder in einer Stunde für dich.
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0: So langsam steigern wir uns. Heute sind bis zu 22 Grad drin und dazu Sonne und Wolken im Mix. Jetzt haben wir gerade 19 Grad in Linzwege im Landkreis Ammerland und 19 auch in Bremen-Lesum. Morgen sieht es dann richtig gut aus. 27 Grad und nur Sonne.
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0: Da fangen wir auf der A1 an, Hamburg Richtung Osnabrück. Zwischen dem Bremer Kreuz und Arsten 4 Kilometer Stop-and-Go im Baustellenbereich. Und weiter zwischen dem Dreieck Stur und Wildeshausen Nord nochmal 6 Kilometer Stop-and-Go. Plan da mal so eine Dreiviertelstunde mehr ein. Geblitzt wird außerdem auf der B6 in Bremen kurz nach der Unterführung auf Höhe des Autohauses stadteinwärts. Auf der B211 Richtung Brake in der Abfahrt Rodenkirchen. Dann wird geblitzt auf dem Autobahnzubringer in Himmelingen. Da stehen 2 Blitzeranhänger in beide Richtungen. Und im Landkreis Diepholz in Heiligenrode auf der Zollstraße Richtung Neukruger Straße. Linda, Andreas, Björn und Doris, danke euch fürs Melden. Unsere WhatsApp-Nummer für deine Blitzer- und Verkehrsupdates 0173 685 712. Eine Minute vor 12:30 haben wir's. Komm gut durch den letzten Arbeitstag der Woche.
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Letzte Mittagspause der Woche bei Energy Bremen. 5 Minuten nach 12 ist es. Und wir denken jetzt schon mal so ein bisschen an heute Abend oder auch heute Nacht. Hier sind bestimmt auch einige Nachteulen unter euch, die entweder so bis morgens gerne unterwegs sind oder vielleicht auch einfach generell gerne lange wach sind. Alles, was ihr wollt am Wochenende, alles ist erlaubt. Und Miksu und MacLeod haben mit Marco zusammen darüber einen Song geschrieben. Nachts wach heißt der und den gibt es jetzt bei Energy Bremen. 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

0: Nagelsmann, wer? Ich weiß irgendwie überhaupt nicht mehr, wer das ist. Energy Bremen, hast du gerade um 1:45. Wir wollen Jürgen Klopp. Und das Gute ist, wir bekommen ihn jetzt auch. Er ist seit heute Vormittag offiziell neuer Bundestrainer. Aber wie finden wir das denn überhaupt?
1: Ein Experte, der auch die Chance hat, die Spieler emotional vernünftig zu erreichen. Und das war bei Nagelsmann definitiv nicht der Fall.
2: Ja, ich freue mich, dass ein neuer Trainer kommt. Und Jürgen Klopp finde ich super.
3: Ich glaube, er bringt mehr Esprit in die Mannschaft. Und das ist, glaube ich, das, was wir jetzt brauchen. Ein bisschen mehr Freude wieder am Fußball, ein bisschen mehr Emotion. Und dann kann das alles wieder bergauf gehen.
0: Wie ist denn deine Meinung dazu? Was sagen wir dazu, dass Jürgen Klopp jetzt neuer Bundestrainer ist? Schick doch mal eine WhatsApp zu mir in die Show. 0173 685 712.
4: Sprachnachricht oder Text jetzt an die Energy Bremen WhatsApp Hotline 0173 685 712.

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0: Gleich geht's in die nächste halbe Stunde rein mit ordentlich Frauenpower. Start und hat Leak It mitgebracht. Außerdem, der Sommer kommt ja morgen so langsam zurück. Deswegen brauchen wir Bad Bunny. Und da ist er auch schon. DTMF gibt es gleich auch in der nächsten halben Stunde für dich.
9: 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Ich bin Anna Löwer. Schönen guten Tag. Er soll die deutsche Fußballnationalmannschaft wieder in Topform bringen. Jürgen Klopp ist nun offiziell neuer Bundestrainer. Er bekommt einen Vertrag bis inklusive der WM 2030. Klopp ist nach Löw, Flick und Nagelsmann der 4. Bundestrainer in nur 5 Jahren. Kanzler Merz baut seine Regierungsmannschaft im großen Stil um, lässt aber noch Fragen offen. Klar ist, Nina Wagen wird neue Kanzleramtschefin und Carsten Linnemann übernimmt ihr Gesundheitsressort. Merz kündigt an, dass es noch mehr Wechsel gibt. Dass Verkehrsminister Schnieder gehen muss, bestätigt er noch nicht. VW kommt aus der Abwärtsspirale nicht heraus. Von April bis Juni ist der Gewinn bei Europas größtem Autobauer um ein Drittel eingebrochen. VW steckt seit langem in der Krise und will zehntausende Jobs streichen. Außerdem stehen Werksschließungen im Raum. Das Verwaltungsgericht Bremen hat einen Eilantrag gegen die Wahl des neuen Bremerhavener Oberbürgermeisters Martin Güntner abgelehnt. Eingereicht hatte den ein Mitbewerber Güntners. Das Gericht sieht aber keine rechtlichen Fehler im Auswahlverfahren. Gegen den Beschluss kann noch Beschwerde eingelegt werden.
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0: Der Freitag sieht eigentlich ganz gut aus. Die Sonne kommt immer mal wieder raus zwischen den ganzen Wolken und es bleibt immerhin trocken bei 22 Grad maximal. 19 Grad haben wir in Ilpol im Landkreis Osterholz und 18 in Bremen im Landkreis Cuxhaven.
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0: Geht los mit einer Warnmeldung von der A27 Bremen Richtung Walsrode. Zwischen Achim Ost und Langwedel liegen Gegenstände. Dann haben wir Stau auf der A1, Hamburg Richtung Osnabrück, zwischen dem Bremer Kreuz und Asten. 4 Kilometer Stop and Go im Baustellenbereich. Und dann weiter auf der Strecke zwischen Dreieck Stur und Wildeshausen Nord nochmal 6 Kilometer Stop and Go. Plan mal so eine Dreiviertelstunde mehr ein. Nochmal die A1, Osnabrück Richtung Bremen, zwischen Bremen-Brinkum und Hemeling 5 Kilometer Stop and Go vor der Baustelle. Dann haben wir noch die B6 in Bremen, zwischen der Stefanibrücke und der A27, Stop and Go in beide Richtungen. Geblitzt wird auf der B6 in Bremen kurz nach der Unterführung auf Höhe des Autohauses stadteinwärts. Auf der B211 Richtung Brake an der Abfahrt Rodenkirchen. Dann wird geblitzt auf dem Autobahnzubringer in Hemeling. Da stehen 2 Blitzeranhänger in beide Richtungen. Und im Landkreis Diepholz in Heiligenrode auf der Zollstraße Richtung Neukruger Straße. Linda, Andreas, Björn und Doris, danke euch fürs Melden. Unsere kostenlose Hotline für deine Blitzer und Verkehrsupdates. 0800 10 22 400.
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0: 2 Minuten vor 1 haben wir es jetzt und wir starten ja so langsam ins Wochenende. Falls du da noch eine Beschäftigung brauchst, die nicht so viel Energie kostet, aber trotzdem ganz viel Spaß macht, dann empfehle ich dir, die 3. Staffel Kaulitz und Kaulitz anzugucken, weil das ist wirklich ein absolutes Highlight. Und warum? Das verrät uns gleich Larissa im Energy Bremen Gossip. Jetzt starten wir rein mit Leonie und Don't Worry. Ich bin Elena. Moini!

0: um 5 Minuten nach 1. Und die guten Nachrichten des gestrigen Tages waren, unsere Lieblingstwins sind endlich mit Staffel 3 von Kaulitz und Kaulitz wieder zurück am Start. Und da passiert wirklich wieder so einiges.
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2: Freunde der guten Fernsehunterhaltung, versammelt euch.
3: Ich glaube, es geht schon wieder los.
2: Seit gestern gibt's bei Netflix die 3. Staffel Kaulitz und Kaulitz. Und Gott sei Dank ist zumindest bei Bill so gar nichts privat.
4: Das ist der Ruf erst ruiniert, ne?
2: Während in den ersten beiden Staffeln Mark Eggers das Objekt der Begierde darstellte, hat er diese Rolle wohl nicht zufriedenstellend erfüllt, denn die ging jetzt an Yannick Kontalis. Ihr wisst schon, der Typ aus jeglichen Trash-Formaten, der letztes Jahr noch Bürgermeister von Mönchengladbach werden wollte.
4: Absolutes Trash-Format mittlerweile.
2: Tom Kaulitz beäugt die Liebelei seines Bruders allerdings kritisch. Als die Ärzte die Leber von Mallorca-Urlaubern.
4: Das ist jetzt nicht dein Ernst.
5: Doch.
2: Aber alles gut, denn Bill erklärt, er möchte jetzt auf Penis-Detox gehen.
5: Ich glaube, das ist trotzdem alles noch total in Maß.
2: Ne, aber wahnsinnig unterhaltsam.
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0: So, jetzt noch mal eben ein Kaffee bei der Arbeit, ein letzter. Und dann geht's ins Wochenende.
1: Das legen wir jetzt einfach mal so fest. 12:45 haben wir es jetzt bei Energy Bremen. Und darauf können wir uns jetzt auch schon mal nämlich langsam einstellen auf das Wochenende. Und Musik, finde ich, ist da immer ein ganz gutes Mittel für die richtige Einstimmung auf etwas. Bad Bunny mit DTMF hat den perfekten Vibe dafür, vor allem, weil ja ab morgen auch der Sommer ein bisschen wiederkommt. Den gibt's jetzt hier, Bad Bunny mit DTMF bei Energy Bremen. Oh.

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7: Jürgen Klopp ist Fußball-Bundestrainer. DFB-Präsident Bernd Neuendorf hat gesagt, dass es heute Morgen eine Sitzung von Aufsichtsrat und Gesellschafterversammlung des DFB gegeben hat und dort gab es ein einstimmiges Voting für Klopp. Sein Vertrag läuft bis einschließlich der WM 2030. Fest steht auch, dass Werder-Legende Per Mertesacker zum DFB wechselt. Er wird den Posten von Andreas Rettich als Sportgeschäftsführer übernehmen. Wir wollten von euch in Bremen wissen, wie ihr das findet.
8: Per Mertesacker als alter Bremer, das ist natürlich toll. Er war ein toller Spieler. Er hatte, glaube ich, genau das, was die Spieler heute vermissen lassen. Der hatte Charakter, ja.
9: Ja, ich glaube, er hat die Nähe zu den Spielern. Das wird ihm helfen, da erfolgreich zu sein.
10: Er hat halt tolle Erfahrungen. Er hat auch bei Arsenal eine super Arbeit geleistet.
11: Aus den Interviews zu den Spielen jetzt bei der WM fand ich ihn immer super.
12: Ich finde Per Mertesacker gut. Wäre super, wenn er hierher kommen würde zu Werder Bremen.
7: In Bremen-Huchting ist ein Nachbarschaftsstreit eskaliert. Ein 32-Jähriger soll Kinder bedroht, eins geschlagen und später noch einen Aschenbecher aus dem Fenster geworfen haben. Danach rückten gleich mehrere Familienmitglieder an. Zeitweise standen sich rund 80 Leute gegenüber. Die Polizei ist mit einem Großaufgebot angerückt und hat beide Familien getrennt. Jetzt wird ermittelt. Feiern und Leben retten. Beim Deichbrandfestival in Nordholz bei Cuxhaven haben sich mehr als 1500 Menschen als potenzielle Stammzellenspender und Spenderinnen registriert. Das hat die DKMS mitgeteilt. Es war schon das dritte Mal, dass die Deutsche Knochenmarkspenderdatei auf dem Festival war. Unterstützung gab es von vielen Künstlern, auch sie haben sich registrieren lassen. News aus deiner Region haben wir wieder in einer Stunde für dich.
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14: In Pennigbüttel im Landkreis Osterholz haben wir gerade 19 Grad und 20 haben wir in Bremen-Brinkum. Und es ist echt eigentlich ein ganz guter Start ins Wochenende. 22 Grad gibt es maximal, dazu kein Regen. Die Sonne guckt immer mal wieder raus, ansonsten bleibt es heute aber noch eher bewölkt. Morgen wird es dann aber richtig schön, bis zu 27 Grad und ganz viel Sonne.
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14: Geht los auf der A1 Hamburg Richtung Osnabrück zwischen dem Bremer Kreuz und Asten. 4 Kilometer Stop and Go im Baustellenbereich. Und dann weiter zwischen dem Dreieck Stur und Wildeshausen Nord nochmal 6 Kilometer Stop and Go. Plan mal so eine Dreiviertelstunde mehr ein. Nochmal die A1 Osnabrück Richtung Bremen. Zwischen dem Dreieck Stur und Bremen-Hemelingen 7 Kilometer Stau wegen Bauarbeiten. Außerdem die B75, B6 in Richtung Bremen. Da haben wir immer wieder Stau und Stop-and-Go zwischen Huchting und dem Utbremer Kreisel. Geblitzt wird noch auf der B6 in Bremen kurz nach der Unterführung auf Höhe des Autohauses stadteinwärts. Auf der B211 Richtung Brake. Da wird in der Abfahrt Rodenkirchen geblitzt. Außerdem auf dem Autobahnzubringer in Hemeling, da stehen Blitzeranhänger in beide Richtungen. Und im Landkreis Diepholz in Heiligenrode auf der Zollstraße Richtung Neukruger Straße. Linda, Andreas, Björn und Doris, ich danke euch fürs Melden. Unsere WhatsApp-Nummer für deine Blitzer- und Verkehrsupdates 0173 685 712. Jetzt haben wir es 13:30. Ich bin Elena. Mach dir einen schönen letzten Arbeitstag. Moini.
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gleich 20 vor 2 bei Energy Bremen am Freitag. Das bedeutet, wir brauchen jetzt mal so langsam Musik, die uns an Sommerwochen erinnert. Nico Santos hat einen Song rausgebracht. Why Don't You Stay heißt der. Und als ich den das erste Mal gehört habe, ich kam wirklich nicht aus dem Grinsen raus und musste irgendwie so direkt mitviben, weil es einfach ein richtig positiver Song ist. Und ich hoffe, dir geht das jetzt genauso, weil damit stimmen wir uns jetzt schon mal aufs Wochenende ein. Nico Santos, Why Don't You Stay gibt's jetzt hier neu bei Energy Bremen.

ist wohl vielleicht bald die Weser auf unseren Euroschein. Energy Bremen ist das um gleich 10 vor 2. Die Zentralbank hat neue Designs vorgestellt. Die Scheine sollen nämlich einen neuen, freshen Look bekommen. Und das Coolste daran ist, wir dürfen alle mit abstimmen. Unter anderem gibt es dann neue Designs mit Vögeln, Flüssen oder berühmten Europäern. Die neuen Scheine sollen neue Sicherheitselemente bekommen, damit halt nicht mehr so viel gefälscht wird. Und wenn sie dann schon dabei sind, dann wollen sie auch, dass wir uns als Bevölkerung mit den Motiven mehr identifiziert fühlen. Wobei, ich muss mal so sagen, also, weiß nicht, wie es dir geht, aber ich kann mich mit Geld eigentlich immer identifizieren, ganz egal, wie es aussieht.

0: The Bowser mit Magnetic war das um 2:05.
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0: Und gleich gibt's für dich dieses Iconic Trio.
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0: Sido, Esther Graf und SDP mit Mama hat gesagt, gibt's für dich. Außerdem neue Musik von Gracie Abrams, das ist Hit the Wall und gibt's auch gleich.
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4: 2:05. Ich bin Mia Hin. Schönen guten Tag. Lange wurde darauf gewartet, nun ist es endlich offiziell. Jürgen Klopp ist neuer Bundestrainer. Er soll's nach der enttäuschenden WM nun richten und bekommt einen 4-Jahres-Vertrag beim DFB. In der Nations League Ende September steht Klopp das erste Mal für Deutschland an der Seitenlinie. Kanzler Merz baut seine Regierungsmannschaft im großen Stil um. Gesundheitsministerin Wacken wird Kanzleramtschefin, CDU-Generalsekretär Linnemann übernimmt das Gesundheitsressort und Philipp Amthor soll sich um die Bund-Länder-Beziehungen kümmern. Dass Verkehrsminister Schnieder seinen Posten räumen muss, hat Merz noch nicht bestätigt. VW kommt nicht aus der Abwärtsspirale heraus. Von April bis Juni ist der Gewinn bei Europas größtem Autobauer um ein Drittel eingebrochen. Gerade die schwachen Verkäufe in China machen Volkswagen zu schaffen. VW steckt seit langem in der Krise und will zehntausende Jobs streichen. Wilhelmshavens Oberbürgermeister Carsten Feist tritt zurück. Der 56-Jährige könne die Amtsgeschäfte wegen einer Krebserkrankung nicht mehr ausüben, heißt es in einer Mitteilung. Normalerweise springt in so einem Fall der erste Stadtrat ein. Der ist allerdings nach einem Herzinfarkt selbst dienstunfähig. Deshalb übernimmt Stadtkämmerer Thomas Bruns die Amtsgeschäfte.
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0: Es ist so ein bisschen ähnlich wie gestern. Wir müssen uns nicht beschweren, wir bleiben immerhin heute trocken, aber es ist echt ein bisschen grau und die Sonne schafft es zwar durch, aber nicht so häufig. Dazu aber immerhin 22 Grad maximal. 20 haben wir gerade in Bremen-Sebaldsbrück und 20 sind es auch in Zetel im Landkreis Friesland.
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0: Da haben wir die A1 Osnabrück Richtung Bremen. Zwischen dem Dreieck Sturen Bremen-Hemelingen 7 Kilometer Stau wegen Bauarbeiten. Nochmal die A1, Hamburg Richtung Osnabrück, zwischen dem Bremer Kreuz und Asten 5 Kilometer Stop-and-Go im Baustellenbereich. Außerdem die B75, B6 Richtung Bremen, da haben wir immer wieder Stau und Stop-and-Go zwischen Huchting und dem U-Bremer Kreisel. Geblitzt wird noch auf der B6 in Bremen, kurz nach der Unterführung auf Höhe vom Autohaus stadteinwärts. Auf der B211 Richtung Brake wird in der Abfahrt Rodenkirchen geblitzt. Außerdem auf dem Autobahnzubringer in Hemelingen, da steht ein Blitzeranhänger in beide Richtungen. Und im Landkreis Diepholz in Heiligenrode auf der Zollstraße Richtung Neukruger Straße. Linda, Andreas, Björn und Doris, danke euch fürs Melden. Unsere kostenlose Hotline für deine Blitzer- und Verkehrsupdates 0800 10 22 400.
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0: Was ist bei dir die eine Sache, die eigentlich offiziell Spaß machen sollte, aber dich immer todesaggressiv macht, weil du es einfach nicht richtig hinkriegst? Ja, bei mir ist es auf jeden Fall Minigolf. Und da gibt es sehr viele Typen. Es gibt nicht nur die Aggressiven, es gibt auch viele andere. Da kommen auf jeden Fall mal die echten Persönlichkeiten raus. Und darüber sprechen wir in der nächsten Viertelstunde. Jetzt starten wir erstmal rein mit Shakira und Burna Boy. Das ist Die Die. 1:02 ist es jetzt. Ich bin Elena. Moin!

0: 6 Minuten nach 2 und wir sliden rein in den Freitagnachmittag.
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0: Heute im Modernes. Können wir direkt schon mal unsere Hüften schwingen? Da ist nämlich die Party Bizarro Bad Bunny Edition, die Reggaeton Party. Und da warten die besten Latin Sounds auf dich. Und ab 23 Uhr geht's da los. So, und alles, was mit Essen zu tun hat, das finden wir grundsätzlich erstmal gut. Von heute bis Sonntag gibt's in Bremervörde auf dem Rathausmarkt die Street Food Festival Tour mit nur geilem Essen und Live-Programm.
2: Hier an der Playa sind wir nie allein.
0: Morgen brauchen wir dann alle Mallemäuse unter euch, ganz wichtig. In der Arena Ilpool, da steigt nämlich die Sommerparty 2026, Party wie auf Malle. 22.30 Uhr geht da der Flieger in Richtung Mallorca.
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0: Dieses Hobby hat schon Familien zerstört. Das kann ich dir wohl sagen. Viertel nach zwei haben wir es jetzt bei Energy Bremen. Es geht natürlich ums Minigolfspielen. Da zeigt jeder wirklich sein wahres Gesicht irgendwann.
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2: Minigolf. Der entspannteste Sport der Welt.
3: Okay, ganz ruhig. Nur ein leichter Schlag. Oh Mann! Das kann doch nicht wahr sein! Ey, diese Hindernisse sind doch so safe manipuliert und dieser dumme Frosch da guckt mich schon die ganze Zeit so provokant an.
1: Die Regelerfinder.
2: Schon vor dem ersten Schlag geht's los.
3: Also, wenn der Ball die Bande berührt, zählt das eigentlich nicht. Und wenn er im Schatten liegt, darf man neu legen. Das ist internationale Regel.
2: Existiert leider nur in ihrem Kopf.
1: Die Aufgeber.
2: Bahn 1 noch voller Motivation.
3: Ja, endlich Minigolf. Ey, das war so eine gute Idee.
2: Bahn 3.
3: Ey, wie viele Bahnen waren das eigentlich nochmal?
2: Bahn 8 sitzt sie dann in weiter Ferne und feuert nur noch an.
3: Leute, super!
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10: Jürgen Klopp ist Fußball-Bundestrainer. DFB-Präsident Bernd Neuendorf hat gesagt, dass es heute Morgen eine Sitzung von Aufsichtsrat und Gesellschafterversammlung des DFB gegeben hat und dort gab es ein einstimmiges Voting für Klopp. Sein Vertrag läuft bis einschließlich der WM 2030. Fest steht auch, dass Werder-Legende Per Mertesacker zum DFB wechselt. Er wird den Posten von Andreas Rettich als Sportgeschäftsführer übernehmen. Wir wollten von euch in Bremen wissen, wie ihr das findet.
11: Per Mertesacker als alter Bremer ist natürlich toll. Er war ein toller Spieler. Er hatte, glaube ich, genau das, was die Spieler heute vermissen lassen. Der hatte Charakter, ja.
12: Ja, ich glaube, er hat die Nähe zu den Spielern. Das wird ihm helfen, da erfolgreich zu sein.
13: Er hat halt tolle Erfahrungen. Er hat bei Arsenal eine super Arbeit geleistet.
14: Aus den Interviews zu den Spielen jetzt bei der WM fand ich ihn immer super.
15: Ich finde Per Mertesacker gut. Wäre super, wenn er hierher kommen würde zu Werder Bremen.
10: In Bremen-Huchting ist ein Nachbarschaftsstreit eskaliert. Ein 32-Jähriger soll Kinder bedroht, eins geschlagen und später noch einen Aschenbecher aus dem Fenster geworfen haben. Danach rückten gleich mehrere Familienmitglieder an. Zeitweise standen sich rund 80 Leute gegenüber. Die Polizei ist mit einem Großaufgebot angerückt und hat beide Familien getrennt. Jetzt wird ermittelt. Feiern und Leben retten. Beim Deichbrandfestival in Nordholz bei Cuxhaven haben sich mehr als 1500 Menschen als potenzielle Stammzellenspender und Spenderinnen registriert. Das hat die DKMS mitgeteilt. Es war schon das dritte Mal, dass die Deutsche Knochenmarkspenderdatei auf dem Festival war. Unterstützung gab es von vielen Künstlern, auch sie haben sich registrieren lassen. News aus deiner Region haben wir wieder in einer Stunde für dich.
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17: Es wird so langsam besser und der Sommer kommt ein bisschen zurück. Heute bis zu 22 Grad schon mal und Sonne und Wolken im Mix. Wir haben auch gerade 21 Grad in Bremen-Woltmarshausen und 21 in Sieg im Landkreis Diepholz. Und morgen, da kommt dann der Sommer tatsächlich zurück. 27 Grad maximal und dazu auch viel Sonne.
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17: Geht los auf der A1 Osnabrück Richtung Bremen. Zwischen dem Dreieck Sturen Bremen-Hemeling 7 Kilometer Stau wegen Bauarbeiten. Plan da mal so eine Dreiviertelstunde mehr ein. Nochmal die A1 Hamburg Richtung Osnabrück zwischen dem Bremer Kreuz und Asten 5 Kilometer Stop and Go im Baustellenbereich. Außerdem B75, B6 in Richtung Bremen haben wir immer wieder Stau und Stop and Go zwischen Huchting und dem Unbremer Kreisel. Dann hat er noch Blitzer gemeldet auf der B6 in Bremen, kurz nach der Unterführung auf Höhe vom Autohaus stadteinwärts, auf der B211 Richtung Brake in der Abfahrt Rodenkirchen, auf dem Autobahnzubringer in Hemeling, da steht ein Blitzeranhänger in beide Richtungen, und im Landkreis Diepholz-Heiligenrode auf der Zollstraße wird in Richtung Neukruger Straße geblitzt. Linda, Andreas, Björn und Doris, ich danke euch fürs Melden. Unsere WhatsApp-Nummer für deine Blitzer- und Verkehrsupdates 0173 685 712. Jetzt haben wir es gleich 2:30. Komm gut durch den Freitag und langsam rein ins Wochenende. Moini!

0: Nach 2:30 ist es jetzt bei Energy Bremen. Du hast es gerade schon in den News gehört, aber Gesa aus der Morning Show, die erzählt da jetzt noch mal ein bisschen mehr drüber. Über die guten News, die es vom Deichbrand zu erzählen gibt.
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2: Wer feiern kann, kann auch Leben retten. Das beweist mal wieder das Deichbrand-Festival bei uns in Cuxhaven. Am Stand der DKMS haben sich in diesem Jahr einfach 1.557 Menschen als potenzielle Lebensretter registrieren lassen. Das bedeutet über 1.500 Menschen mehr, die Blutkrebspatientinnen und Patienten weltweit Hoffnung auf eine zweite Chance schenken. Ey, wie cool ist das bitte? Live-Musik feiern, gute Stimmung, ganz viele tolle Erinnerungen und dann gleichzeitig noch was für den guten Zweck tun. Es ist richtig, richtig toll. Und by the way, ist das auch dein Zeichen, dich registrieren zu lassen? Es tut nicht weh und kann Leben retten.
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0: Jürgen holt, kriegen.
1: So, das ist nämlich das Motto des Tages. Du bist bei Energy Bremen gelandet, vor drei haben wir es. Und JC aus dem Nachmittag ist gerade bei mir. Hallo.
2: Hallo, Elena.
1: Wir haben endlich diese Entscheidung. Jürgen Klopp ist neuer Bundestrainer. Wie findest du das persönlich?
2: Ultra geil. Das hat sich ja schon ganz, ganz lange abgezeichnet, dass er es jetzt endlich wird. War ja gar nicht anders zu erwarten. Ich finde ihn einfach gut. Dass er ein guter Trainer ist, hat er mehrfach bewiesen. Und gleich auf der ersten PK ist dieser Mann so entwaffnend ehrlich. Das ist einfach richtig geil. Hier zum Beispiel auf die Frage, mit welchen Spielern er sich denn jetzt auseinandersetzt und so weiter, hat er einfach kloppotypisch geantwortet.
0: Also, jeder mit einem, man weiß es gar nicht genau, jeder, der berechtigt ist, für die deutsche Nationalmannschaft zu spielen, der sollte sich da draußen jetzt ruhig mal ein bisschen Mühe geben, weil ich werde gucken.
1: So, er guckt ganz genau, der Kloppo, und das ist auch wirklich, richtig so.
2: Ja, der Mann hat einfach so eine Art zu reden, wie ihm die Schnauze gewachsen ist, und ist natürlich saukompetent. Ich glaube, wir haben den richtigen Mann.
1: Ich glaube auch. Und gleich im Nachmittag bei dir quatscht er noch ein bisschen mehr über das Thema.
2: Ja, wir setzen uns noch ein bisschen in aller Tiefe damit auseinander.
1: Sehr gut.
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6: Nicht mehr lange, dann ist Wochenende und wir machen uns den Weg dahin so entspannt, wie es irgendwie geht.
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6: Mit Olivia Dean und So Easy unter anderem. Bei der Frau sitze ich schon irgendwie in irgendeiner souligen Lounge oder in irgendeiner Cocktailbar und genieße einfach das Wochenende. Außerdem Chris Martin und Avicii. Mit Heaven gleich nach 4. Hab ich gesagt nach 4? Ich bin im Kopf auch schon im Wochenende. Gleich nach 3 gibt's den.
8: Vor drei. Ich bin Mia Hin. Schönen guten Tag. Er soll die deutsche Fußballnationalmannschaft wieder in Topform bringen. Jürgen Klopp ist nun offiziell neuer Bundestrainer. Er bekommt einen Vertrag bis inklusive der WM 2030. Klopp ist nach Löw, Flick und Nagelsmann der 4. Bundestrainer in nur 5 Jahren. Angesichts der verheerenden Waldbrände schickt die EU jetzt mehrere Löschflugzeuge nach Spanien und Frankreich. Die Feuer dehnen sich immer weiter aus. An der französischen Atlantikküste mussten bereits über 60.000 Menschen in Sicherheit gebracht werden. Rund um Madrid 10.000. Wer ein E-Auto fährt, kann mittlerweile an über 200.000 öffentlichen Ladepunkten sein Auto wieder aufladen. Innerhalb der letzten 12 Monate sind bundesweit noch mal fast 27.000 dazugekommen. Insbesondere der Ausbau von Ultraschnellladern hat stark zugenommen. In Bremen-Huchting ist ein Nachbarschaftsstreit eskaliert. Ein 32-Jähriger soll gestern Abend zunächst Kinder bedroht und einem Kind ins Gesicht geschlagen haben. Als sich dann um die 80 Personen versammelten, musste die Polizei mit einem größeren Aufgebot eingreifen.
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6: Heute viele Wolken, aber trocken bei 22 Grad maximal. Das Wochenende wird dann durchwachsen. Morgen viel Sonne, aber auch schon vereinzelt Regen bei bis zu 27 Grad. Und Sonntag wird es dann richtig nass. Regen und Gewitter bei 19 bis 22 Grad. Die aktuellen Temperaturen 19 Grad in Nesse im Landkreis Cuxhaven, 21 in Martfeld im Landkreis Diepholz.
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6: Das sind samt und sonders die üblichen Verdächtigen. Auf der A1 in Bremen in beiden Richtungen 7 Kilometer Stau vor der Baustelle auf der Weserbrücke. Auf der A27 Bremen Richtung Bremerhaven 3 Kilometer zwischen Bremerhaven Süd und Geestemünde. Auf der A28 Bremen Richtung Oldenburg zwischen dem Kreuz Oldenburg Ost und Oldenburg Marschweg 3 Kilometer Stau. Die A29 in Oldenburg Richtung Wilhelmshaven zwischen dem Kreuz Oldenburg Ost und Oldenburg Umstede 3 Kilometer. Und auf der B75 B6 Delmenhorst Richtung Bremen immer wieder Stop and Go zwischen Hochtief und dem Flyover. Aktuellster Blitzer auf der B211. Wenn du Richtung Brake fährst, da stehen sie an der Abfahrt Rodenkirchen. Es blitzt ein Dreibein. Und im Landkreis Diepholz stehen sie in Heiligenrode auf der Zollstraße Richtung Neukruger Straße. Danke an Andreas und Doris fürs Melden. Unsere kostenlose Hotline für deine Blitzer und Verkehrsupdates ist die 0800 10 22 400.
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6: Du hast es gerade schon in den News gehört. Wir haben einen neuen Bundestrainer. In einer knappen Viertelstunde sprechen wir über Jürgen Klopp als neuer DFB-Coach. Und ich kann schon mal sagen, seine Sprüche sind halt Klopp-typisch, auch auf der ersten PK. 2 Minuten vor 3 haben wir es. JC ist hier, komm gut durch den Freitagnachmittag. Moin!

mit Lost Frequencies und Bastille durch den Freitag. Head down um 3:05 bei Energy Bremen. Das ist ein richtig schöner Song und wir werden sogar noch eine Stufe gefühlvoller jetzt. Mit Olivia Dean geht's mal sowas von entspannt durch vielleicht die letzte Stunde oder zwei auf der Arbeit. Vielleicht auch einfach schon rein ins Wochenende. Vielleicht hast du einen frühen Feierabend gemacht. So oder so, kein Grund zur Aufregung. Das Wochenende ist da. Und deshalb jetzt Olivia Dean bei Energy Bremen mit So Easy. JC ist hier. Komm gut ins Wochenende. Moin.

0: Drop Dead. Jürgen Klopp ist neuer Bundestrainer und er hat gleich auf der allerersten PK heute Vormittag seinen Stempel hinterlassen. Energy Bremen ist hier am Freitag. Wir haben es 3:15 und heute ist Kloppo als neuer Nationaltrainer vorgestellt worden. Er selbst war dabei einfach, ja, entwaffnend ehrlich. Vor allem geht es für ihn mit der Nationalmannschaft natürlich um die Leistung.
1: Wenn ihr morgen sagt, der ist scheiße, bin ich weg. Also es ist nicht einzelne, sollen sie schon ein paar mehr. Wenn der DFB sagt, so machen wir nicht weiter, bin ich weg. Wenn ihr euch daneben benehmt und meine Familie nicht in Ruhe lasst, bin ich weg. Das ist das Einzige, was ich verlange. Kritisiert mich, für das, wenn etwas funktioniert. Wenn etwas nicht funktioniert, bin ich gerne bereit, daran zu arbeiten. Müsst mir nur glauben, dass es nur um die Sache geht. Jürgen Klopp hat keine Karriere nach der Nationalmannschaft.
0: Einfach deutliche Worte von Jürgen Klopp. Und neben der Leistung, an der er sich selbst natürlich auch messen lassen möchte, will Klopp natürlich die Stimmung im Land rund um den DFB wieder anfachen.
1: Ich hätte echt gerne, dass wir alle Länderspiele gucken. Aber wäre mir echt recht. Wir können das nicht ohne die Leute da draußen machen. Das geht nicht, aber es lohnt sich. Ich habe dreimal erlebt, wie erfolgreicher Fußball eine Stadt verändern kann. Und ich glaube, wir sind uns alle einig, dass erfolgreicher Fußball tatsächlich auch ein Land verändern kann.
0: Also ich bin ganz ehrlich, ich bin sowas von gehypt auf Jürgen Klopp als neuen Trainer. Das dürfte vielen wahrscheinlich ähnlich gehen, einfach auch, weil er direkt bei der ersten PK so offen und so kloppartig war.
1: Wer Jürgen holt,

0: Thank you, DJ.
1: Gerne. In Bremen-Hochting ist ein Nachbarschaftsstreit eskaliert. Energy Bremen ist hier, 5 Minuten vor 4:30 haben wir es. Ein 32-Jähriger soll Kinder bedroht, eins sogar geschlagen und später auch noch einen Aschenbecher aus dem Fenster nach den Kindern geworfen haben. Danach sind gleich mehrere Familienmitglieder angerückt. Zeitweise standen sich rund 80 Leute gegenüber. Die Polizei ist mit einem Großaufgebot zur tragischen Stelle hin, zu dem Streit hin angerückt und hat die Lage dann beruhigt. Noch mehr aus deiner Region gibt es in nicht mal 2 Minuten. Beiler.

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5: Mal eben auf die Schnelle ein Festival auf die Beine stellen, das ist eine Menge Arbeit. In Bremen sollte morgen eigentlich das Weser Beach Festival im White Pearl stattfinden. Weil dem Beach Club aber nach einem Umbau noch eine nötige Genehmigung fehlt, musste eine andere Location her. Und die ist jetzt gefunden. Das Weser Beach Festival findet im Beach Club Nethen in Rastede im Landkreis Ammerland statt. Geschäftsführer Florian Zengler hat erst vor ein paar Tagen davon erfahren. Behörden mussten kontaktiert und Anwohner informiert werden und so weiter und so fort. Es folgten Nachtschichten, um alles in die Wege zu leiten. Aber nun kann's losgehen, sagte uns Florian Zengler.
6: Ich bin sehr froh, dass wir das jetzt alles hinbekommen haben. Morgen soll sehr, sehr gutes Wetter sein und ja, freuen uns, dass wir auch genug Personal zusammengebekommen haben. Weil auch das ist in der Kürze der Zeit natürlich nicht immer ganz so einfach, mal eben jetzt für 2.500, 3.000 Leute die Gastronomie da auf die Beine zu stellen. Es gab ja toi, toi, toi, super cooles Feedback unter den Instagram-Postings, dass alle Leute das als Upgrade sehen und sich freuen auf die tolle Location. Das ehrt uns natürlich sehr mit dem Beach Club und wir freuen uns auf ein cooles Weser Beach Festival, was dann ja jetzt nicht mehr ganz an der Weser ist.
5: Auf Autofahrerinnen und Autofahrer in Bremen kommt auf der A281 eine neue Baustelle zu. Die Anschlussstelle Neustadt wird in beiden Fahrtrichtungen wegen einer Fahrbahnsanierung gesperrt, teilte die Autobahn GmbH mit. Umleitungen sind ausgeschildert. Die Bauarbeiten sollen eine Woche dauern. Sie fahren raus, wenn Menschen in Nord- und Ostsee Hilfe brauchen. Am Sonntag zeigen die Seenotretter der DGZRS ihre wichtige Arbeit und laden zum Tag der offenen Tür ein. Überall an der Küste gibt's Vorführungen und Übungen, unter anderem in Cuxhaven, Bremerhaven und Wilhelmshaven. Man kann mit den Rettungskräften ins Gespräch kommen und teilweise ihre Rettungskreuzer besichtigen oder sogar mitfahren. News aus deiner Region haben wir wieder in einer Stunde für dich.
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7: Mit den aktuellen Temperaturen 21 Grad in Friedrichsfehn im Landkreis Ammerland, 20 Grad in Bremen-Burg-Lesum. Heute wie gestern viele Wolken, hier und da mal ein bisschen Sonne, 19 bis 22 Grad maximal. Morgen dann sogar bis zu 27 Grad, dann kriegen wir mehr Sonne, aber auch vereinzelt Regen. Und Sonntag wird es leider wieder richtig schietig, 19 bis 22 Grad, dazu Regen und Gewitter.
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7: Auf der A1 in Bremen in beiden Richtungen 6 Kilometer Stau vor der Baustelle auf der Weserbrücke und auch sonst sind es die üblichen Verdächtigen. A27 Bremen Richtung Bremerhaven, 2 Kilometer Stau zwischen Bremerhaven Süd und Wulsdorf. A28 Bremen Richtung Oldenburg, 3 Kilometer Stau zwischen dem Kreuz Oldenburg Ost und Marschweg. A29 Oldenburg Richtung Wilhelmshaven, 3 Kilometer Stau zwischen dem Kreuz Oldenburg Ost und Ohmstede. Und B75 B6 Delmenhorst Richtung Bremen immer wieder Stop and Go zwischen Huchting und dem Flyover. Geblitzt wird auf der B6 in Bremen, kurz nach der Unterführung beim Autohaus, wenn du statt einwärts fährst, also von der A27 runter am Utbremer Tunnel. Und auf der B211, wenn du Richtung Brake fährst, stehen sie an der Abfahrt Rodenkirchen, da blitzt ein Dreibein. Danke an Linda und Andreas fürs Melden. Unsere WhatsApp-Nummer für deine Blitzer- und Verkehrsupdates ist die 0173 685 712. Kurz nach 3:30 haben wir es jetzt. JC's hier, moin.
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0: Die neue Staffel Kaulitz und Kaulitz ist draußen seit gestern. Energy Bremen ist hier am Freitagnachmittag, 4:08 haben wir es. Larissa aus dem Energy Bremen Team hat sich das gegeben und zieht mal ein Fazit unter die neue Staffel bzw. unter das Liebesleben von Bill Kaulitz.
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2: Freunde der guten Fernsehunterhaltung, versammelt euch.
3: Ich glaub, es geht schon wieder los.
2: Seit gestern gibt's bei Netflix die dritte Staffel Kaulitz und Kaulitz. Und Gott sei Dank ist zumindest bei Bill so gar nichts privat.
4: Das ist der Ruf erst ruiniert, ne?
2: Während in den ersten beiden Staffeln Mark Eggers das Objekt der Begierde darstellte, hat er diese Rolle wohl nicht zufriedenstellend erfüllt, denn die ging jetzt an Yannick Kontalis. Ihr wisst schon, der Typ aus jeglichen Trash-Formaten, der letztes Jahr noch Bürgermeister von Mönchengladbach werden wollte.
4: Absolutes Trash-Format mittlerweile.
2: Tom Kaulitz beäugt die Liebelei seines Bruders allerdings kritisch als die Ärzte die Leber von Mallorca-Urlaubern.
4: Das ist jetzt nicht dein Ernst.
5: Doch.
2: Aber alles gut, denn Bill erklärt, er möchte jetzt auf Penis-Detox gehen.
5: Ich glaube, das ist trotzdem alles noch total in Maßen.
2: Nee, aber wahnsinnig unterhaltsam.
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Einmal Shoutout ans Amma in Oldenburg. Da ist heute fette 2000er und 2010er Party. Energy Bremen ist hier 12 Minuten vor 4 haben wir es. Und Gruß raus natürlich auch an alle, die heute Abend da feiern. Ich hoffe, ihr habt Spaß. Und 5 Euro sagen, dass der hier da heute Abend auch läuft. Wir stimmen uns ein auf die 2000er, 2010er Partys am Wochenende. Jetzt mit Ride Round von Flow Rider. Einfach absolutes Brett. Richtig geiler Track und natürlich auch passend zum Wochenende und den Partys, die da stattfinden. JC ist hier. Moin.

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8: Und gleich mit Nelly nach 4. Der hat irgendwie besser gepasst, als es noch wirklich heiß war. Aber so oder so macht er natürlich richtig gute Laune und stimmt uns schon mal aufs Wochenende ein. Außerdem Robin Schulz. Mit Party Vibes, Better Times auch gleich nach 4.
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10: 4:05. Ich bin Mia Hin. Schönen guten Tag. Lange wurde darauf gewartet, nun ist es endlich offiziell. Jürgen Klopp ist neuer Bundestrainer. Er soll's nach der enttäuschenden WM nun richten und bekommt einen 4-Jahres-Vertrag beim DFB. In der Nations League Ende September steht Klopp das erste Mal für Deutschland an der Seitenlinie. Kanzler Merz baut seine Regierungsmannschaft im großen Stil um, lässt aber noch Fragen offen. Klar ist, Nina Wagen wird neue Kanzleramtschefin und Carsten Linnemann übernimmt ihr Gesundheitsressort. Merz kündigte an, dass es noch mehr Wechsel gibt. Dass Verkehrsminister Schnieder gehen muss, hat er aber noch nicht bestätigt. Nach dem Wegfall eines Großauftrags von Apple steht der schwäbische Batteriehersteller Varta vor der Zerschlagung. Varta hat Antrag auf Insolvenz in Eigenverwaltung angemeldet. Über 4000 Mitarbeiterinnen und Mitarbeiter stehen vor einer ungewissen Zukunft. Wilhelmshavens Oberbürgermeister Carsten Feist tritt zurück. Der 56-Jährige könne die Amtsgeschäfte wegen einer Krebserkrankung nicht mehr ausüben, heißt es in einer Mitteilung. Normalerweise springt in so einem Fall der erste Stadtrat ein. Der ist allerdings nach einem Herzinfarkt selbst dienstunfähig. Deshalb übernimmt Stadtkämmerer Thomas Bruns die Amtsgeschäfte.
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8: Also wenn raus, dann heute oder morgen. Heute nämlich noch bis zu 22 Grad. Es bleibt trocken und bewölkt. Sonne kommt heute Abend auch nochmal durch. Morgen dann sogar richtig viel Sonne, nur vereinzelt Regen bei bis zu 27 Grad. Und Sonntag kippt es dann. Dann ist Couchwetter, Regen und Gewitter, 19 bis 22 Grad am Sonntag. Aktuell haben wir 21 Grad in Falkenburg im Landkreis Oldenburg und 21 Grad auch in Gnarrenburg im Landkreis Rothenburg. Ich wollte mal gucken, wie viele Orte mit Burg ich hier untergebracht kriege.
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8: Die Staus sind die üblichen auf der A1 in Bremen in beiden Richtungen. 6 Kilometer vor der Baustelle auf der Weserbrücke. Auf der A27 Bremen Richtung Bremerhaven. 3 Kilometer zwischen Bremerhaven Süd und Geestemünde. Und auf der A29 3 Kilometer Stau zwischen dem Kreuz Oldenburg Ost und Oldenburg Umstede. Also wenn du von Oldenburg Richtung Wilhelmshaven fährst. Auf der B75 B6, Delmenhorst Richtung Bremen, außerdem immer wieder Stop and Go zwischen Huchting und dem Flyover. Geblitzt wird auf dem Autobahnzubringer Hemelingen, da steht ein Blitzeranhänger und blitzt in beide Richtungen. Und im Landkreis Rothenburg wird am Ortsausgang Stuckenborstel geblitzt, wenn du Richtung Ottersberg fährst. Danke an Andreas, Björn und Doris fürs Melden. Unsere kostenlose Hotline für deine Blitzer- und Verkehrsupdates ist die 0800 10 22 400.
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8: Das Wochenende steht an und damit auch eine Menge geiler Events. 2010er-Party zum Beispiel im Ammer haben wir ja gerade schon geklärt. Wir gucken gleich, was noch so ansteht. Eine Minute vor vier haben wir es jetzt. Ich bin JC. Moin!

Ich hoffe, du hast am Wochenende was richtig Nettes vor. Vielleicht einfach voll Haus, Freunde einladen. Also ich weiß, das ist jetzt vielleicht nicht der Song, den man an einem gemütlichen Abend mit Freunden hört, aber das Motto passt ja. Volle Bude, gute Laune, Wochenendstimmung. Mit Nelly Hodden hier stimmen wir uns schon mal drauf ein, ganz egal, was bei dir ansteht. JC ist hier, moin.

0: Der Freitag ist schon wieder fast rum, zumindest was die Arbeitszeit angeht. Wir gucken mal aufs Wochenende.
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0: Viertel nach vier haben wir es und heute Abend ab 20 Uhr wird es richtig, richtig gut in Bremen. Da ist nämlich im Comedy-Keller Open Mic angesagt. Heißt Stand-Up-Comedy von Leuten, von denen du vielleicht noch nicht so viel gehört hast. Aber keine Sorge, sind sorgfältig ausgewählt und geben auf jeden Fall alles. Newcomer-Comedy in Bremen heute Abend ab 20 Uhr im Comedy-Keller. Und morgen sind dann die Sweet Summer Nights in meiner, ja, wie soll ich sagen, Stammdorf-Disco angesagt. Meyers Tanzpalast in Wehldorf. Da morgen die Sweet Summer Nights mit richtig geilem sommerlichen Sound und einfach einer Party, die perfekt in die Sommerferien passt.
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0: Das ist schon eine irre Story aus Bremerhaven. Da haben sich zwei Rollerfahrer eine Verfolgungsjagd mit der Polizei geliefert. Energy Bremen ist hier, 6:56 haben wir es. Die beiden Jugendlichen wollten von der Kontrolle flüchten und haben dabei alles, aber wirklich alles ignoriert. Blaulicht, Ampeln und was nicht sonst noch so im Weg war. Am Ende konnten der 17-jährige Fahrer und sein 15-jähriger Beifahrer aber dann geschnappt werden. Gegen beide laufen jetzt natürlich Anzeigen. Noch mehr aus deiner Region gibt's in nicht mal 2 Minuten bei Lars.
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0: Mal eben auf die Schnelle ein Festival auf die Beine stellen, das ist eine Menge Arbeit. In Bremen sollte morgen eigentlich das Weser Beach Festival im White Pearl stattfinden. Weil dem Beach Club aber nach einem Umbau noch eine nötige Genehmigung fehlt, musste eine andere Location her. Und die ist jetzt gefunden. Das Weser Beach Festival findet im Beach Club Nethen in Rastede im Landkreis Ammerland statt. Geschäftsführer Florian Zengler hat erst vor ein paar Tagen davon erfahren. Behörden mussten kontaktiert und Anwohner informiert werden und so weiter und so fort. Es folgten Nachtschichten, um alles in die Wege zu leiten. Aber nun kann's losgehen, sagte uns Florian Zengler.
10: Ich bin sehr froh, dass wir das jetzt alles hinbekommen haben. Morgen soll sehr, sehr gutes Wetter sein und ja, freuen uns, dass wir auch genug Personal zusammengebekommen haben. Weil auch das ist in der Kürze der Zeit natürlich nicht immer ganz so einfach, mal eben jetzt für 2.500, 3.000 Leute die Gastronomie da auf die Beine zu stellen. Es gab ja toi toi toi super cooles Feedback unter den Instagram-Postings, dass alle Leute das als Upgrade sehen und sich freuen auf die tolle Location. Das ehrt uns natürlich sehr mit dem Beachclub und wir freuen uns auf ein cooles Weser Beach Festival, was dann ja jetzt nicht mehr ganz an der Weser ist.
0: Auf Autofahrerinnen und Autofahrer in Bremen kommt auf der A281 eine neue Baustelle zu. Die Anschlussstelle Neustadt wird in beiden Fahrtrichtungen wegen einer Fahrbahnsanierung gesperrt, teilte die Autobahn GmbH mit. Umleitungen sind ausgeschildert. Die Bauarbeiten sollen eine Woche dauern. Sie fahren raus, wenn Menschen in Nord- und Ostsee Hilfe brauchen. Am Sonntag zeigen die Seenotretter der DGZRS ihre wichtige Arbeit und laden zum Tag der offenen Tür ein. Überall an der Küste gibt's Vorführungen und Übungen, unter anderem in Cuxhaven, Bremerhaven und Wilhelmshaven. Man kann mit den Rettungskräften ins Gespräch kommen und teilweise ihre Rettungskreuzer besichtigen oder sogar mitfahren. News aus deiner Region haben wir wieder in einer Stunde für dich.
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0: Mit den aktuellen Temperaturen in Bremerhaven, Grünhöfe aktuell 20 Grad, in Kluvenhagen im Landkreis Verden sind es 22. Wärmer wird es heute nicht mehr. Dazu viele Wolken, aber immerhin trocken. Das Wochenende allerdings durchwachsen. Morgen erstmal noch recht gut. Viel Sonne, nur vereinzelt mal Regen bei bis zu 27 Grad. Sonntag dann aber richtig nass. Regen und Gewitter bei 19 bis 22 Grad.
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5: So langsam beruhigt sich das auf den Straßen ein bisschen. Auf der A1 in Bremen haben wir in beiden Richtungen noch 6 Kilometer Stau vor der Baustelle auf der Weserbrücke und auf der A27 Bremen Richtung Bremerhaven 3 Kilometer zwischen Bremerhaven Süd und Geestemünde. Ansonsten werden die Staus aber kürzer. Auf der B6 in Bremen jetzt nur noch in beiden Richtungen 3 Kilometer Stau vorm Flyover. Ansonsten B75, B6 frei. Und die aktuellsten Blitzer. Auf der B6 in Bremen kurz hinter der Unterführung stadteinwärts von der A27 runter Richtung City. Da stehen sie am Ut-Bremer Tunnel gegenüber von Schmidt und Koch. Und im Landkreis Rothenburg, da wird am Ortsausgang Stuckenborstel Richtung Ottersberg geblitzt, also fast im Landkreis Verden. Danke an Linda und Andreas fürs Melden. Unsere WhatsApp-Nummer für deine Blitzer und Verkehrsupdates ist die 0173 685 712. Kurz vor halb fünf ist es jetzt. JC ist hier. Moin.
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0: Energy Bremen ist hier am Freitagnachmittag. 5:05, schnelles Update von den Straßen. A27, Walsrode Richtung Bremen. Zwischen Langenwedel und Achim Ost brennt ein Auto. Steht zwar auf dem Standstreifen, aber trotzdem natürlich Gefahr durch Rauchentwicklung und eben das Feuer selbst. Also hier aufpassen, A27, Walsrode Richtung Bremen. Zwischen Langenwedel und Achim Ost brennt ein Fahrzeug. Jetzt gibt's gute Nachrichten für dich. Die kommen von Gesa aus der Energy Bremen Morning Show.
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2: Wer feiern kann, kann auch Leben retten. Das beweist mal wieder das Deichbrand-Festival bei uns in Cuxhaven. Am Stand der DKMS haben sich in diesem Jahr einfach 1.557 Menschen als potenzielle Lebensretter registrieren lassen. Das bedeutet über 1.500 Menschen mehr, die Blutkrebspatientinnen und Patienten weltweit Hoffnung auf eine zweite Chance schenken. Ey, wie cool ist das bitte? Live-Musik feiern, gute Stimmung, ganz viele tolle Erinnerungen und dann gleichzeitig noch was für den guten Zweck tun. Es ist richtig, richtig toll. Und by the way, ist das auch dein Zeichen, dich registrieren zu lassen? Es tut nicht weh und kann Leben retten.
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0: Wir haben endlich einen neuen Bundestrainer. Da ist ja heute kaum ein Weg dran vorbei an dieser Nachricht. Jürgen Klopp ist neuer Trainer der DFB-Männer. Deswegen waren wir hier in Bremen mal unterwegs. Energy Bremen ist hier, 16:45 haben wir es. Und wir haben gefragt, wie findet ihr das, dass Jürgen Klopp jetzt der neue Bundestrainer ist?
1: Ja, ich freue mich, dass ein neuer Trainer kommt und Jürgen Klopp finde ich super.
2: Bester Typ, wir brauchen den.
3: Der hat einfach die Qualitäten dafür.
4: Er hat eine sehr hohe Kompetenz und ist als Persönlichkeit sehr stark. Also ich denke schon, dass er der richtige Bundestrainer ist.
3: Es kann nur besser werden. Er ist auf jeden Fall erfolgreich und ich bin gespannt, was er aus der Mannschaft machen kann.
0: Wir sammeln heute übrigens auch noch so erste Grußworte für den neuen Bundestrainer. Also wenn du was hast, was du Jürgen Klopp zum Amtsantritt als Bundestrainer gerne sagen würdest, dann gerne jetzt eine WhatsApp an die 0173 680 5.

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10: Hat lange gedauert, aber Chris de Serendi hat neue Musik am Start. Good Old Days heißt der neue Track. Im besten Sinne Nostalgie, einfach mal so ein bisschen daran denken, dass wir jetzt ja schon so die Erinnerungen von morgen schaffen könnten. Richtig geile Message, geiler Track, positive Vibes. Und außerdem noch ein bisschen Club-Feeling von Imani mit Don't Be So Shy.
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12: 5:05. Ich bin Mia Hin. Schönen guten Tag. Er soll die deutsche Fußballnationalmannschaft wieder in Topform bringen. Jürgen Klopp ist nun offiziell neuer Bundestrainer. Er bekommt einen Vertrag bis inklusive der WM 2030. Klopp ist nach Löw, Flick und Nagelsmann der vierte Bundestrainer in nur 5 Jahren. Angesichts der verheerenden Waldbrände schickt die EU jetzt mehrere Löschflugzeuge nach Spanien und Frankreich. Die Feuer dehnen sich immer weiter aus. An der französischen Atlantikküste mussten bereits über 60.000 Menschen in Sicherheit gebracht werden. Rund um Madrid 10.000. VW kommt nicht aus der Abwärtsspirale heraus. Von April bis Juni ist der Gewinn bei Europas größtem Autobauer um ein Drittel eingebrochen. Gerade die schwachen Verkäufe in China machen Volkswagen zu schaffen. VW steckt seit langem in der Krise und will zehntausende Jobs streichen. Am Bremer Landgericht ist heute der Prozess gegen einen 21-Jährigen wegen Totschlags gestartet. Er soll im März seinen besten Freund in Bremerhaven bei einem Streit so schwer mit dem Messer verletzt haben, dass der später im Krankenhaus starb. Ein Urteil in dem Prozess wird im September erwartet.
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10: Heute sieht's ganz ähnlich aus wie gestern. Viele Wolken, hier und da mal Sonne, aber vor allen Dingen ist es trocken bei 19 bis 22 Grad. Morgen sogar bis zu 27 Grad, dann kriegen wir auch mehr Sonne, aber eben auch vereinzelt Regen. Und Sonntag wird's leider richtig schietig, 19 bis 22 Grad, dazu Regen und Gewitter. Die aktuellen Temperaturen: 22 Grad in Oldenburg-Umstede, 19 Grad in Tossens im Landkreis Wesermarsch.
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10: So langsam ebbt der Feierabendverkehr ein bisschen ab. Auf der A1 in Bremen noch in beiden Richtungen 4 Kilometer Stau vor der Baustelle auf der Weserbrücke. Auf der A27 Bremen Richtung Bremerhaven 2 Kilometer zwischen Bremerhaven Süd und Wulsdorf. Auf der A29 Oldenburg Richtung Wilhelmshaven 2 Kilometer zwischen dem Kreuz Oldenburg Ost und Oldenburg Hafen. Und auf der B6 in Bremen in beiden Richtungen Stau vom Flyover. Dann wird geblitzt auf dem Autobahnzubringer Hemeling in beiden Richtungen und im Landkreis Rothenburg am Ortsausgang Stuckenborstel, wenn du Richtung Ottersberg fährst. Danke an Linda und Doris fürs Melden. Unsere kostenlose Hotline für deine Blitzer- und Verkehrsupdates ist die 0800 10 22 400.
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10: Minigolf ist echt eine richtig gute Beschäftigung für die Ferien oder fürs Wochenende, einfach mit den Kids oder mit Freunden oder wie auch immer. Aber manchmal ist es dann doch einfach nur frustrierend, wenn dieser blöde Ball nicht in das Loch will. Und dann werden wir und unsere Liebsten schon mal ein bisschen auf die Zerreißprobe gestellt. Das hören wir uns gleich noch ein bisschen genauer an. Wir haben es jetzt 2 Minuten vor 5. Ich bin JC. Es geht rein in den Freitag-Feierabend. Moin!

0: Eine kurze Schweigeminute für all die Freundschaften, die schon an Minigolf zerbrochen sind. Energy Bremen ist hier am Freitag. Wir haben es 5:05. Und eigentlich ist Minigolf ja eine wirklich coole Sache, egal ob jetzt mit den Kids oder mit der Freundesrunde am Wochenende. Nur manchmal bringt dieser Sport einfach das Schlechteste in uns raus.
1: Die Aggressiven.
2: Minigolf, der entspannteste Sport der Welt.
3: Okay, ganz ruhig, nur ein leichter Schlag. Oh Mann, das kann doch nicht wahr sein. Ey, diese Hindernisse sind doch so safe manipuliert und dieser dumme Frosch da guckt mich schon die ganze Zeit so provokant an.
1: Die Regelerfinder.
2: Schon vor dem ersten Schlag geht's los.
3: Also, wenn der Ball die Bande berührt, zählt das eigentlich nicht. Und wenn er im Schatten liegt, darf man neu legen. Das ist internationale Regel.
2: Existiert leider nur in ihrem Kopf.
1: Die Aufgeber.
2: Bahn 1 noch voller Motivation.
3: Ja, endlich Minigolf. Ey, das war so eine gute Idee.
2: Bahn 3.
3: Ey, wie viele Bahnen waren das eigentlich nochmal?
2: Bahn 8 sitzt sie dann in weiter Ferne und feuert nur noch an.
3: Leute, super!
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Swims im Freitagfeierabend. Viertel nach fünf am besten. Mr. Know-It-All bei Energy Bremen. Und jetzt Musik von Nicki Minaj und Justin Bieber. Ich sag's dir, wie es ist. Bis ich den heute wieder in meiner Show drin hatte, habe ich komplett vergessen, dass die beiden zusammen einen Song hatten. Und das ist 2010er, wie mehr 2010er gar nicht geht. Fetter Beat, Dubstep in der Hook, einfach nur Nostalgie pur. Beauty and a Beat bei Energy Bremen.

Das ging dann doch ziemlich schnell. In Bremen sollte morgen eigentlich das Visa Beach Festival im White Pearl Beach Club stattfinden. Energy Bremen ist hier, wir haben es 6:07. Weil dem Beach Club aber nach einem Umbau noch die Genehmigung für Live-Musik fehlt, muss jetzt schnell eine andere Location her und die ist gefunden worden. Das Weser Beach Festival findet im Beach Club Nethen in Rastede im Landkreis Ammerland statt. Noch mehr aus deiner Region gibt's in 2 Minuten bei Lars.

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7: Jürgen Klopp ist Fußball-Bundestrainer. DFB-Präsident Bernd Neuendorf hat gesagt, dass es heute Morgen eine Sitzung von Aufsichtsrat und Gesellschafterversammlung des DFB gegeben hat und dort gab es ein einstimmiges Voting für Klopp. Sein Vertrag läuft bis einschließlich der WM 2030. Fest steht auch, dass Werder-Legende Per Mertesacker zum DFB wechselt. Er wird den Posten von Andreas Rettich als Sportgeschäftsführer übernehmen. Wir wollten von euch in Bremen wissen, wie ihr das findet.
8: Per Mertesacker als alter Bremer ist natürlich toll. Er war ein toller Spieler. Er hatte, glaube ich, genau das, was die Spieler heute vermissen lassen. Der hatte Charakter, ja.
9: Ja, ich glaube, er hat die Nähe zu den Spielern. Das wird ihm helfen, da erfolgreich zu sein.
10: Er hat halt tolle Erfahrungen. Er hat bei Arsenal eine super Arbeit geleistet.
11: Aus den Interviews zu den Spielen jetzt bei der WM fand ich ihn immer super.
12: Ich finde Per Mertesacker gut. Wäre super, wenn er hierher kommen würde zu Werder Bremen.
7: In Bremen-Huchting ist ein Nachbarschaftsstreit eskaliert. Ein 32-Jähriger soll Kinder bedroht, eins geschlagen und später noch einen Aschenbecher aus dem Fenster geworfen haben. Danach rückten gleich mehrere Familienmitglieder an. Zeitweise standen sich rund 80 Leute gegenüber. Die Polizei ist mit einem Großaufgebot angerückt und hat beide Familien getrennt. Jetzt wird ermittelt. Feiern und Leben retten. Beim Deichbrandfestival in Nordholz bei Cuxhaven haben sich mehr als 1500 Menschen als potenzielle Stammzellenspender und Spenderinnen registriert. Das hat die DKMS mitgeteilt. Es war schon das dritte Mal, dass die Deutsche Knochenmarkspenderdatei auf dem Festival war. Unterstützung gab es von vielen Künstlern, auch sie haben sich registrieren lassen. News aus deiner Region haben wir wieder in einer Stunde für dich.
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13: Mit den aktuellen Temperaturen immer noch 22 Grad in Bremen-Findorf, 21 sind es in Gödens im Landkreis Friesland. Also wenn raus, dann halt heute oder morgen. Es ist nämlich trocken und bewölkt, aber die Sonne kommt heute Abend auch nochmal durch. Morgen sogar richtig viel Sonne und nur vereinzelt Regen, dann wird es richtig warm. 27 Grad kriegen wir. Sonntag ist dann das genaue Gegenteil der Fall. Couchwetter mit Regen und Gewitter, 19 bis 22 Grad.
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13: Stau auf der A1 in Bremen, in beiden Richtungen 3 Kilometer Stau vor der Baustelle auf der Weserbrücke. Auf der A27 Bremen Richtung Bremerhaven, 2 Kilometer zwischen Bremerhaven Süd und Geestemünde und auf der B6 in Bremen in beiden Richtungen 2 Kilometer Stau vorm Flyover. Geblitzt wird aktuell im Landkreis Diepholz in Heiligenrode auf der Zollstraße Richtung Neukruger Straße und im Landkreis Rothenburg am Ortsausgang Stuckenborstel Richtung Ottersberg. Danke an Linda und Jörg fürs Melden. Unsere kostenlose Hotline für deine Blitzer und Verkehrsupdates ist die 0800 10 22 400. Ich bin JC, wir haben es 2 Minuten vor halb 6. Moin.
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0: Wenn Britney Spears, die junge Britney Spears, dieses Jahr eine Girlgroup gegründet hätte, dann würde sie wahrscheinlich so klingen wie der Track, den ich als nächstes für dich hätte.
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0: Der kommt heute von Cat's Eye, ist eine Girlgroup aus den USA, gerade mal 2 Jahre alt, die Mädels, die diese Band gegründet haben, oder die Band, die diese Mädels gegründet haben. Und es ist wirklich ein wahnsinnig, wahnsinnig guter Groove in diesem Track drinne. Animal heißt der, erinnert mich halt krass an Britney Spears in ihren Anfängen, macht er einfach selber ein Bild davon. Animal von Cat's Eye im New Hits Friday, richtig geile 2000er Pop-Vibes irgendwie, nur halt aus dem Jahr 2026.
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0: Kaulitz und Kaulitz Staffel 3 ist ja seit gestern draußen und Larissa aus dem Energy Bremen Team hat sich das mal angeguckt und zieht ein Fazit vor allen Dingen zu Bills Liebesleben.
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2: Freunde der guten Fernsehunterhaltung, versammelt euch.
3: Ich glaube, es geht schon wieder los.
2: Seit gestern gibt's bei Netflix die dritte Staffel Kaulitz und Kaulitz. Und Gott sei Dank ist zumindest bei Bill so gar nichts privat.
4: Das ist der Ruf erst ruiniert, ne?
2: Während in den ersten beiden Staffeln Mark Eggers das Objekt der Begierde darstellte, hat er diese Rolle wohl nicht zufriedenstellend erfüllt, denn die ging jetzt an Yannick Kontalis. Ihr wisst schon, der Typ aus jeglichen Trash-Formaten, der letztes Jahr noch Bürgermeister von Mönchengladbach werden wollte.
4: Absolutes Trash-Format mittlerweile.
2: Tom Kaulitz beäugt die Liebelei seines Bruders allerdings kritischer als die Ärzte die Leber von Mallorca-Urlaubern.
4: Das ist jetzt nicht dein Ernst. Doch.
2: Aber alles gut, denn Bill erklärt, er möchte jetzt auf Penis-Detox gehen.
4: Ich glaube, das ist trotzdem alles noch total in Maß.
2: Ne, aber wahnsinnig unterhaltsam.
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1: Und gleich nach 6 mit French Montana und Swae Lee. Chilliger Beat, aber trotzdem ziemlich, ziemlich fetter Sound. Unforgettable, richtig geiler Track und außerdem Ugel. Damit wird's noch ein bisschen wochenendlicher. Move into the Sun, auch in der nächsten halben Stunde.
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3: 5:05. Ich bin Mia Hin. Schönen guten Abend. Lange wurde darauf gewartet, nun ist es endlich offiziell. Jürgen Klopp ist neuer Bundestrainer. Er soll's nach der enttäuschenden WM nun richten und bekommt einen 4-Jahres-Vertrag beim DFB. In der Nations League Ende September steht Klopp das erste Mal für Deutschland an der Seitenlinie. Kanzler Merz baut seine Regierungsmannschaft im großen Stil um, lässt aber noch Fragen offen. Klar ist, Nina Wagen wird neue Kanzleramtschefin und Carsten Linnemann übernimmt ihr Gesundheitsressort. Merz kündigte an, dass es noch mehr Wechsel gibt. Dass Verkehrsminister Schnieder gehen muss, hat er aber noch nicht bestätigt. Tanken droht nochmal teurer zu werden. Der Ölpreis hat wieder angezogen. Hintergrund sind die Angriffe der Houthi-Miliz auf saudi-arabische Öltanker im Roten Meer. Es wird befürchtet, dass nach der Straße von Hormuz auch diese Handelsroute eingeschränkt wird. Wilhelmshavens Oberbürgermeister Carsten Feist tritt zurück. Der 56-Jährige könne die Amtsgeschäfte wegen einer Krebserkrankung nicht mehr ausüben, heißt es in einer Mitteilung. Normalerweise springt in so einem Fall der erste Stadtrat ein. Der ist allerdings nach einem Herzinfarkt selbst dienstunfähig. Deshalb übernimmt Stadtkämmerer Thomas Bruns die Amtsgeschäfte.
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1: Heute viele Wolken, aber es ist immerhin trocken und immer noch maximal 22 Grad. Das Wochenende allerdings wird durchwachsen. Morgen erstmal viel Sonne und nur vereinzelt mal Regen bei bis zu 27 Grad. Sonntag dann aber richtig nass. Regen und Gewitter bei maximal 22 Grad. Jetzt aktuell 21 Grad in Wilhelmshaven-Heppens, 22 Grad in Kirchhatten im Landkreis Oldenburg.
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1: Auf der A1 in Bremen noch in beiden Richtungen 4 Kilometer Stau vor der Baustelle auf der Weserbrücke. Und auf der B6 in beiden Richtungen kurzer Stau vorm Flyover. Ansonsten aber nichts mehr los auf den Straßen. Geblitzt wird noch auf der B211 Richtung Brake an der Abfahrt Rotenkirchen. Und im Landkreis Rotenburg am Ortsausgang Stuckenborstel Richtung Ottersberg. Danke an Andreas und Georg fürs Melden. Unsere kostenlose Hotline für deine Blitzer und Verkehrsupdates ist die 0800 10 22 400.
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1: Wir haben einen neuen Bundestrainer gerade ja auch in den News gehört. Jürgen Klopp ist der neue Mann an der Seitenlinie des DFB und genau darüber sprechen wir gleich. Wir haben es jetzt 1:06. JC ist hier. Moin.

0: Unser neuer Bundestrainer Jürgen Klopp hat gleich auf seiner allerersten Pressekonferenz direkt seinen Stempel hinterlassen. Energy Bremen ist hier im Freitagfeierabend. 5:05 haben wir es. Heute ist Kloppo als neuer Nationaltrainer ja vorgestellt worden. Er selbst war dabei einfach entwaffnend ehrlich. Vor allem geht's für ihn mit der Nationalmannschaft natürlich um die Leistung und an der will er sich selber auch messen lassen.
1: Wenn ihr morgen sagt, der ist scheiße, bin ich weg. Also es ist nicht einzelne, sollen sich schon ein paar mehr. Wenn der DFB sagt, so machen wir nicht weiter, bin ich weg. Wenn ihr euch daneben benehmt und meine Familie nicht in Ruhe lasst, bin ich weg. Das ist das Einzige, was ich verlange. Kritisiert mich für das, wenn etwas funktioniert. Wenn was nicht funktioniert, bin ich gerne bereit, daran zu arbeiten. Ihr müsst mir nur glauben, dass es nur um die Sache geht. Jürgen Klopp hat keine Karriere nach der Nationalmannschaft.
0: Das finde ich mal ein richtig starkes Statement, auch ein bisschen Kritik an den Medien, die gerne mal alles ausschlachten. Und dann hat er bei seiner Einstiegs-PK halt Kloppo-Sachen gemacht. Auf die Frage danach zum Beispiel, welche Spieler für ihn als Nationaltrainer interessant sind, kam diese Antwort.
1: Also jeder mit einem, man weiß es gar nicht genau, jeder, der berechtigt ist, für die deutsche Nationalmannschaft zu spielen, der sollte sich da draußen jetzt ruhig mal ein bisschen Mühe geben, weil ich werde gucken.
0: Jürgen Klopp, heute als neuer Nationaltrainer vorgestellt und direkt auf der ersten PK ist er einfach Kloppo, wie er lebt und lebt gewesen.
1: Wer Jürgen holt, kriegt
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Am Wochenende steht ja unter anderem auf dem Rave in Oldenburg wieder an, also richtig harte Clubbeats. Shoutout an alle, die da hingehen zu Energy Bremen-Kumpel Luke Madness und seiner Crew. 6:15 haben wir es, du hast Energy Bremen und wir stimmen uns jetzt schon mal auf die richtig, richtig geilen und harten Partys am Wochenende ein. Ugel mit Move Into The Sun gibt's jetzt in deinem Freitag-Feierabend. JC ist hier, moin.

0: Mit Energy Bremen und Oliver Heldens durch deinen Feierabend. 6:55 haben wir es. Schnelles Update von den Straßen. A1 Osnabrück Richtung Bremen. Zwischen Bremen-Brinkum und Bremen-Arsten ist ein Auto liegen geblieben. Und zwar in der Abfahrt Brinkum, hier also besonders vorsichtig fahren. Liegenbleiber in der Abfahrt Brinkum auf der A1 Osnabrück Richtung Bremen. Und dann gibt es gleich noch Aktuelles aus deiner Region von Lars in nicht mal einer Minute.
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8: Mal eben auf die Schnelle ein Festival auf die Beine stellen, das ist eine Menge Arbeit. In Bremen sollte morgen eigentlich das Weser Beach Festival im White Pearl stattfinden. Weil dem Beach Club aber nach einem Umbau noch eine nötige Genehmigung fehlt, musste eine andere Location her. Und die ist jetzt gefunden. Das Weser Beach Festival findet im Beach Club Nethen in Rastede im Landkreis Ammerland statt. Geschäftsführer Florian Zengler hat erst vor ein paar Tagen davon erfahren. Behörden mussten kontaktiert und Anwohner informiert werden und so weiter und so fort. Es folgten Nachtschichten, um alles in die Wege zu leiten. Aber nun kann's losgehen, sagte uns Florian Zengler.
9: Ich bin sehr froh, dass wir das jetzt alles hinbekommen haben. Morgen soll sehr, sehr gutes Wetter sein und ja, freuen uns, dass wir auch genug Personal zusammengekommen haben. Weil auch das ist in der Kürze der Zeit natürlich nicht immer ganz so einfach, mal eben jetzt für 2.500, 3.000 Leute die Gastronomie da auf die Beine zu stellen. Es gab ja toi, toi, toi, super cooles Feedback unter den Instagram-Postings, dass alle Leute das als Upgrade sehen und sich freuen auf die tolle Location. Das ehrt uns natürlich sehr mit dem Beach Club und wir freuen uns auf ein cooles Weser Beach Festival, was dann ja jetzt nicht mehr ganz an der Weser ist.
8: Auf Autofahrerinnen und Autofahrer in Bremen kommt auf der A281 eine neue Baustelle zu. Die Anschlussstelle Neustadt wird in beiden Fahrtrichtungen wegen einer Fahrbahnsanierung gesperrt, teilte die Autobahn GmbH mit. Umleitungen sind ausgeschildert. Die Bauarbeiten sollen eine Woche dauern. Sie fahren raus, wenn Menschen in Nord- und Ostsee Hilfe brauchen. Am Sonntag zeigen die Seenotretter der DGZRS ihre wichtige Arbeit und laden zum Tag der offenen Tür ein. Überall an der Küste gibt's Vorführungen und Übungen, unter anderem in Cuxhaven, Bremerhaven und Wilhelmshaven. Man kann mit den Rettungskräften ins Gespräch kommen und teilweise ihre Rettungskreuze besichtigen oder sogar mitfahren. News aus deiner Region haben wir wieder in einer Stunde für dich.
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0: Mit den aktuellen Temperaturen in Konnevorde im Landkreis Ammerland aktuell 21 Grad. In Stursäckenhausen sind es 22 Grad, also im Landkreis Diepholz. Dazu viele Wolken, hier und da auch mal Sonne und maximal 22 Grad sind eben drin. Morgen sogar dann bis zu 27 Grad, dann auch mehr Sonne. Aber vereinzelt kommt auch Regen runter und Sonntag geht's wieder in die andere Richtung. Es wird richtig schietig mit Regen und Gewitter bei maximal 22 Grad.
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0: Nach wie vor Vorsicht, der Liegenbleiber auf der A1 Osnabrück Richtung Bremen, immer noch in der Abfahrt Brinkum. Dann noch ein kurzer Stau, 3 Kilometer auf der A1 in Bremen in beiden Richtungen vor der Baustelle auf der Weserbrücke und kurzer Stau auch noch auf der B6 in Bremen in beiden Richtungen vorm Flyover. Der aktuellste Blitzer im Landkreis Rothenburg am Ortsausgang Stuckenborstel, wenn du Richtung Ottersberg fährst. Danke Georg fürs Melden und unsere WhatsApp-Nummer für deine Blitzer und Verkehrsupdates ist die 0173 685 712. Ich bin JC, komm gut durch den Freitagabend. Moin.
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0: Kurz nach 6:30 haben wir es, dein Freitag-Feierabend bei Energy Bremen. Kurzer Blick aufs Wochenende.
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0: Mit den beiden besten Musikjahrzehnten drehen wir heute Abend das Ammer in Oldenburg auf links. Da ist nämlich 2000er, 2010er Party. 23 Uhr geht's los. Das Motto, früher war mehr MySpace und ICQ. Amadeus Club Oldenburg auf jeden Fall heute Abend die richtige Adresse. Und morgen 15:30 bis 18:30, richtig geiles Event. Sommerlaune Musik im Freibad. Im Freibad Steinmahne, nämlich in Cuxhaven, ist einfach ein Event tagsüber für die Family mit DJ. Auch eine richtig, richtig coole Aktion.
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0: Ich hoffe, du kannst das Wochenende mit jemandem verbringen, den du ganz, ganz, ganz dolle lieb hast.
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0: Denn dazu ist dieser Track einfach der perfekte Vibe. Energy Bremen ist hier in deinem Feierabend. 7:15 haben wir es und jetzt gibt's Feiern und Dalton mit Versprich mir. Die perfekte Mischung aus Love Song, aus sommerlichen Vibes, aus einfach eine gute Zeit haben. Feiern, Dalton, Versprich mir bei Energy Bremen. JC ist hier. Moin.

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3: Carlo gibt, dann wäre ich am liebsten hier live im Studio dabei. Energy Bremen ist hier 5 vor 7.
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3: Und mit absoluten Wochenend-Vibes gleich nach 7 für dich. Bunt mit Trippin ist am Start. Und außerdem für alle, die ins Ammer gehen zur 2010er Party. Rihanna mit Only Girl auch gleich am Start.
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5: 5 vor 7. Ich bin Mia Hin. Schönen guten Abend. Für Jürgen Klopp geht's jetzt los als neuer Bundestrainer der Fußballnationalmannschaft. Ende September steht Klopp das erste Mal für Deutschland an der Seitenlinie. 4 Nations League Partien in nur 11 Tagen stehen an. Das erste Duell ist der Klassiker gegen die Niederlande. Angesichts der verheerenden Waldbrände schickt die EU jetzt mehrere Löschflugzeuge nach Spanien und Frankreich. Die Feuer dehnen sich immer weiter aus. An der französischen Atlantikküste mussten bereits über 60.000 Menschen in Sicherheit gebracht werden. Rund um Madrid 10.000. VW kommt nicht aus der Abwärtsspirale heraus. Von April bis Juni ist der Gewinn bei Europas größtem Autobauer um ein Drittel eingebrochen. Gerade die schwachen Verkäufe in China machen Volkswagen zu schaffen. VW steckt seit langem in der Krise und will zehntausende Jobs streichen. Am Bremer Landgericht ist heute der Prozess gegen einen 21-Jährigen wegen Totschlags gestartet. Er soll im März seinen besten Freund in Bremerhaven bei einem Streit so schwer mit dem Messer verletzt haben, dass der später im Krankenhaus starb. Ein Urteil in dem Prozess wird im September erwartet.
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3: Das ist heute noch ganz okay, würde ich sagen. Morgen auch noch, Sonntag kippt's dann. Wir gehen mal der Reihe nach. Heute trocken und bewölkt. Sonne kommt heute Abend hier und da sogar nochmal durch. Morgen richtig viel Sonne und nur vereinzelt Regen, dann bis zu 27 Grad. Und Sonntag ist halt leider Couchwetter. Regen und Gewitter bei 22 Grad maximal. Die aktuellen Temperaturen 21 Grad in Ackstedt im Landkreis Osterholz, 19 in Schweiburg im Landkreis Wesermarsch.
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3: Vorsicht, Gegenstände auf der A27 Bremen Richtung Walsrode, die liegen zwischen Achim Ost und Verden Nord. Ansonsten noch ein kurzer Stau auf der A1 hier bei uns in Bremen in beiden Richtungen vor der Baustelle auf der Weserbrücke. Sonst sind die Straßen frei, also ab in den Feierabend mit dir, du kommst auf jeden Fall zügig durch. Geblitzt wird auf der B6 in Bremen, wenn du von der A27 runter Richtung City fährst, da stehen sie kurz hinterm Utbremer Tunnel, also gegenüber vom Autohaus. Am Ortsausgang Stuckenborstel im Landkreis Rothenburg, so ist richtig. Da stehen sie und blitzen, wenn du Richtung Ottersberg fährst. Danke an Linda und Georg fürs Melden. Unsere kostenlose Hotline für deine Blitzer und Verkehrsupdates ist die 0800 10 22 400.
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3: Minigolf ist ja eigentlich eine richtig gute Beschäftigung für die Ferien. Mit den Kids oder mit Freunden einfach am Wochenende. Aber manchmal ist es halt eben doch ziemlich frustrierend, wenn der blöde Ball einfach nicht rein will. Und dann werden wir und unsere Liebsten ein bisschen auf die Probe gestellt. Wir hören uns gleich an, wie das klingt. 1 Minute vor 7 haben wir es. Jesse ist hier. Moin.

Leonie durch den Freitag. Feierabend. Energy Bremen ist hier. 6:55 haben wir es. Und ein Riesen-Shoutout an dieser Stelle an alle, die heute Abend im Viertel in Oldenburg feiern. Ab 22:45 heute Abend ist da auf dem Rave angesagt. Gruß auch raus an Luke Madness an dieser Stelle, der da wahrscheinlich wieder den Laden zerlegen wird mit seiner Crew. Da freuen wir uns alle schon drauf. Und wir stimmen uns schon mal ein bisschen drauf ein mit Bunt. Trippin' jetzt für dich bei... Oh, jawohl. Bei Energy Bremen wollte ich sagen. Jay-Z ist hier, komm gut ins Wochenende.

0: Minigolf zerstört auch gerne mal Freundschaften. Energy Bremen ist ja am Freitag, 7:15 haben wir es gleich. Und eigentlich ist Minigolf ja wirklich cool, egal ob jetzt mit den Kids oder am Wochenende mit der Freundesrunde. Nur manchmal bringt der Sport halt wirklich die schlechtesten Seiten in uns raus.
1: Die Aggressiven.
2: Minigolf, der entspannteste Sport der Welt.
3: Okay, ganz ruhig, nur ein leichter Schlag. Oh Mann, das kann doch nicht wahr sein. Ey, diese Hindernisse sind doch so safe manipuliert und dieser dumme Frosch da guckt mich schon die ganze Zeit so provokant an.
1: Die Regelerfinder.
2: Schon vor dem ersten Schlag geht's los.
3: Also, wenn der Ball die Bande berührt, zählt das eigentlich nicht. Und wenn er im Schatten liegt, darf man neu legen. Das ist internationale Regel.
2: Existiert leider nur in ihrem Kopf.
1: Die Aufgeber.
2: Bahn 1 noch voller Motivation.
3: Ja, endlich Minigolf. Ey, das war so eine gute Idee.
2: Bahn 3.
3: Ey, wie viele Bahnen waren das eigentlich nochmal?
2: Bahn 8 sitzt sie dann in weiter Ferne und feuert nur noch an.
3: Leute, super!
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mit Rihanna durch deinen Freitagfeierabend. 3 Minuten vor halb 8 haben wir es. In Bremerhaven haben sich 2 Rollerfahrer eine Verfolgungsjagd mit der Polizei geliefert. Du hast Energy Bremen. Und die beiden Jugendlichen wollten vor einer Kontrolle flüchten und haben dabei wirklich alles ignoriert. Blaulicht, Ampeln und was nicht noch so. Am Ende konnten der 15- und der 17-Jährige aber geschnappt werden. Gegen beide laufen jetzt Anzeigen. Noch mehr aus deiner Region in nicht mal einer Minute. Bei Lars.

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3: Mal eben auf die Schnelle ein Festival auf die Beine stellen, das ist eine Menge Arbeit. In Bremen sollte morgen eigentlich das Weser Beach Festival im White Pearl stattfinden. Weil dem Beach Club aber nach einem Umbau noch eine nötige Genehmigung fehlt, musste eine andere Location her. Und die ist jetzt gefunden. Das Weser Beach Festival findet im Beach Club Nethen in Rastede im Landkreis Ammerland statt. Geschäftsführer Florian Zengler hat erst vor ein paar Tagen davon erfahren. Behörden mussten kontaktiert und Anwohner informiert werden und so weiter und so fort. Es folgten Nachtschichten, um alles in die Wege zu leiten. Aber nun kann's losgehen, sagte uns Florian Zengler.
4: Ich bin sehr froh, dass wir das jetzt alles hinbekommen haben. Morgen soll sehr, sehr gutes Wetter sein und ja, freuen uns, dass wir auch genug Personal zusammengekommen haben. Weil auch das ist in der Kürze der Zeit natürlich nicht immer ganz so einfach, mal eben jetzt für 2.500, 3.000 Leute die Gastronomie da auf die Beine zu stellen. Es gab ja toi, toi, toi, super cooles Feedback unter den Instagram-Postings, dass alle Leute das als Upgrade sehen und sich freuen auf die tolle Location. Das ehrt uns natürlich sehr mit dem Beachclub und wir freuen uns auf ein cooles Weser Beach Festival, was dann ja jetzt nicht mehr ganz an der Weser ist.
3: Auf Autofahrerinnen und Autofahrer in Bremen kommt auf der A281 eine neue Baustelle zu. Die Anschlussstelle Neustadt wird in beiden Fahrtrichtungen wegen einer Fahrbahnsanierung gesperrt, teilte die Autobahn GmbH mit. Umleitungen sind ausgeschildert. Die Bauarbeiten sollen eine Woche dauern. Sie fahren raus, wenn Menschen in Nord- und Ostsee Hilfe brauchen. Am Sonntag zeigen die Seenotretter der DGZRS ihre wichtige Arbeit und laden zum Tag der offenen Tür ein. Überall an der Küste gibt's Vorführungen und Übungen, unter anderem in Cuxhaven, Bremerhaven und Wilhelmshaven. Man kann mit den Rettungskräften ins Gespräch kommen und teilweise ihre Rettungskreuzer besichtigen oder sogar mitfahren. News aus deiner Region bekommst du bei uns täglich von morgens bis abends.
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5: Die aktuellen Temperaturen für dich in Bartelsdorf im Landkreis Rothenburg 21 Grad, 19 sind es noch in Dangast im Landkreis Friesland. Wochenendreif. Heute viele Wolken, aber trocken immerhin. Morgen immer noch viel Sonne. Vereinzelt kommt dann aber auch schon Regen runter. Es wird warm bis zu 27 Grad. Sonntag allerdings wieder nur in Anführungsstrichen 22 Grad und vor allen Dingen wird es richtig nass mit Regen und Gewittern.
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5: Auf der A1 Osnabrück Richtung Bremen nach wie vor der Liegenbleiber in der Abfahrt Brinkum, also da vorsichtig fahren. Ansonsten allerdings sind die Straßen frei. Geblitzt wird noch auf dem Autobahnzubringer in Hemeling hier bei uns in Bremen. Da steht ein Blitzeranhänger, der blitzt in beide Richtungen. Und im Landkreis Rothenburg am Ortsausgang Stuckenborstel wird geblitzt Richtung Ottersberg. Björn und Georg, vielen Dank fürs Melden. Unsere WhatsApp-Nummer für deine Blitzer und Verkehrsupdates ist die 0173 685 712. Kurz nach 19:30 haben wir es. JC's hier, moin.
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0: Dein Freitagfeierabend bei Energy Bremen. 7:40 haben wir es gleich. Ich hoffe, du bist längst, aber wirklich längst im Wochenende. Jetzt nochmal gute Nachrichten für dich von Gesa aus der Energy Bremen Morning Show.
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2: Wer feiern kann, kann auch Leben retten. Das beweist mal wieder das Deichbrandfestival bei uns in Cuxhaven. Am Stand der DKMS haben sich in diesem Jahr einfach 1557 Menschen als potenzielle Lebensretter registrieren lassen. Das bedeutet über 1500 Menschen mehr, die Blutkrebspatientinnen und Patienten weltweit Hoffnung auf eine zweite Chance schenken. Ey, wie cool ist das bitte? Live-Musik feiern, gute Stimmung, ganz viele tolle Erinnerungen und dann gleichzeitig noch was für den guten Zweck tun. Es ist richtig, richtig toll. Und by the way, ist das auch dein Zeichen, dich registrieren zu lassen? Es tut nicht weh und kann Leben retten.
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Am Wochenende steht ja unter anderem das Weser Beach Festival an. Also eigentlich Strandbar-Mucke, aber wir müssen schon dazu feiern können. Damit könnte es gehen. Chilliger Gesang, eigentlich chilliger Beat, aber brachial, fettes Instrumental. Major Lazer, Justin Bieber und Cold Water gibt's jetzt in deinem Freitagfeierabend bei Energy Bremen. Damit können wir uns auf die Partys am Wochenende schon mal ganz gediegen einstimmen.

0: 5 vor 8. Ich bin Mia Hin. Schönen guten Abend. Lange wurde darauf gewartet, nun ist es endlich offiziell. Jürgen Klopp ist neuer Bundestrainer. Er soll's nach der enttäuschenden WM nun richten und bekommt einen 4-Jahres-Vertrag beim DFB. In der Nations League Ende September steht Klopp das erste Mal für Deutschland an der Seitenlinie. Kanzler Merz baut seine Regierungsmannschaft im großen Stil um, lässt aber noch Fragen offen. Klar ist, Nina Wagen wird neue Kanzleramtschefin und Carsten Linnemann übernimmt ihr Gesundheitsressort. Merz kündigte an, dass es noch mehr Wechsel gibt. Dass Verkehrsminister Schnieder gehen muss, hat er aber noch nicht bestätigt. Tanken droht nochmal teurer zu werden. Der Ölpreis hat wieder angezogen. Hintergrund sind die Angriffe der Houthi-Miliz auf saudi-arabische Öltanker im Roten Meer. Es wird befürchtet, dass nach der Straße von Hormuz auch diese Handelsroute eingeschränkt wird. Vor der deutschen Ostseeküste schwimmt erneut ein Buckelwal herum. Vor kurzem wurde das Tier in der Kieler Förde gesichtet, jetzt weiter nördlich in der Flensburger Förde. Die Schifffahrt vor Ort ist informiert. Das Kieler Umweltministerium rät dazu, größtmöglichen Abstand zu halten.
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2: Mit den aktuellen Temperaturen 20 Grad in Bremerhaven, Lea Heide, 21 in Ritterhude im Landkreis Osterholz. Ansonsten ist es heute ähnlich wie gestern. Viele Wolken hier und da, kommt jetzt auch mal die Sonne durch. Morgen dann sogar noch mehr Sonne, bis zu 27 Grad sind drin. Aber es gibt auch schon die ersten Regenschauer, wenn auch nur vereinzelt. Sonntag allerdings kippt es dann komplett richtig schietig bei 19 bis 22 Grad mit Regen und Gewittern.
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2: Es ist nicht mehr viel los auf den Straßen. Zwei Blitzer habe ich noch für dich. Einer auf dem Autobahnzubringer in Hemeling hier in Bremen. Der blitzt in beide Richtungen. Und im Landkreis Rothenburg wird am Ortsausgang Stuckenborstel geblitzt, wenn du Richtung Ottersberg fährst. Also fast schon Landkreis Verden. Aber halt nicht ganz. Danke Björn und Georg fürs Melden. Unsere kostenlose Hotline für deine Blitzer und Verkehrsupdates ist die 0800 10 22 400.
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